0: Und bekannt. In den vergangenen Wochen und Monaten war immer mal wieder auch darüber spekuliert worden, ob Neuer mit seinen mittlerweile 40 Jahren für die anstehende Weltmeisterschaft nominiert wird.
1: 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Und wenn wir uns so das Wetter anschauen, dann ist es jetzt ziemlich kühl. Tiefstwerte liegen zwischen 3 und 8 Grad. Später bleibt es durchwachsen mit Sonne, Wolken und ab und zu auch Regen bei maximal 16 Grad. Der 2-Tage-Trend wird besser. Morgen deutlich angenehmer, öfter trocken und etwas wärmer bei einer Top-Temperatur von 18 Grad. Und übermorgen am Montag bleibt es auch meist trocken und es wandert nochmal etwas höher auf 19 Grad Spitze.
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1: Kommt gut in den Samstag. Ihr hört Ostseewelle. Es ist der 16. Mai. Ich bin Elisabeth Reinhold und habe für euch in die Sterne geguckt.
2: Widder.
1: Ihr habt Lust auf Freiheit und macht einfach, wonach euch ist. Genau das bringt euch heute Leichtigkeit.
2: Stier.
1: Die Liebe zeigt sich warm und beständig. Ihr genießt Nähe ohne Drama und genau das tut euch gut.
2: Zwillinge.
1: Ihr entdeckt etwas Neues oder probiert euch aus. Diese Neugier bringt frischen Wind in euren Tag.
2: Krebs.
1: Ein ruhiger Morgen, ein langsamer Start. Ihr braucht heute keine Hektik, sondern euren eigenen Rhythmus.
2: Löwe.
1: Euer Bewegungsdrang ist kaum zu stoppen, ob spontan oder geplant, Hauptsache ihr kommt raus.
2: Jungfrau.
1: Ihr denkt strategisch, auch bei kleinen Dingen, selbst im Alltag findet ihr clevere Lösungen.
2: Waage.
1: Ein Treffen oder Gespräch verläuft besonders harmonisch, ihr fühlt euch verstanden und gesehen.
2: Skorpion.
1: Ihr taucht gedanklich tiefer ein und beschäftigt euch mit etwas, das euch schon länger begleitet.
2: Schütze.
1: Leichtigkeit liegt in der Luft, ihr nehmt vieles mit Humor und genau das macht den Tag besonders.
2: Steinbock.
1: Ihr organisiert, plant und strukturiert, aber heute mit einer angenehmen Gelassenheit.
2: Wassermann.
1: Ein Gefühl von Aufbruch macht sich breit, ihr wollt etwas verändern und das ist gut so.
2: Fische.
1: Ihr lasst euch treiben und findet gerade darin die schönsten Momente des Tages. 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
1: Ich bin Lea Matschulat. Die aktuelle Waffenruhe zwischen der pro-iranischen Hisbollah-Miliz im Libanon und Israel soll nach US-Angaben um 45 Tage verlängert werden. Das teilte ein Sprecher des US-Außenministeriums mit. Die Hisbollah hat sich bislang nicht geäußert.
2: Auf dem Papier herrscht Waffenruhe. Doch die Angriffe zwischen Israel und der Hisbollah gehen weiter. Besonders im Südlibanon greift das israelische Militär täglich auch aus der Luft an. Dort kommt es immer noch zu direkten Kämpfen mit der Hisbollah. Ob die Menschen im Libanon nun durch die Verlängerung der Waffenruhe etwas Schutz und Frieden finden können, ist also fraglich. Immerhin ist eine weitere Gesprächsrunde zwischen Vertretern Israels und dem Libanon Anfang Juni geplant. Die USA wollen weitervermitteln. Bisher sind seit Anfang März im Libanon fast 3000 Menschen getötet worden. Tine Klimach, Nachrichtenredaktion.
1: Kanzler Merz hat mit US-Präsident Trump telefoniert und unter anderem über den Iran-Krieg gesprochen. Beide seien sich einig, dass der Iran an den Verhandlungstisch kommen müsse, schrieb Merz anschließend auf der Plattform X. Der Iran müsse die Straße von Hormuz öffnen und dürfe keine Nuklearwaffen besitzen. Russland und die Ukraine haben nach übereinstimmenden Angaben jeweils 205 Kriegsgefangene ausgetauscht. Wie der ukrainische Präsident Selenskyj mitteilte, sei dies der erste Schritt eines größeren Austausches von insgesamt 1000 Gefangenen auf jeder Seite.
3: Wir werden weiter um jeden kämpfen, der noch in Gefangenschaft ist, sagte der ukrainische Präsident Selenskyj. Der Austausch von jeweils 1000 Kriegsgefangenen war Teil einer Vereinbarung über eine dreitägige Waffenruhe. Die hatte US-Präsident Trump vermittelt. Sie schützte vor allem die Militärparade zum Weltkriegsgedenken in Moskau am 9. Mai. Weil der An- und Abtransport von Soldaten schwierig ist, wurden auch schon frühere größere Austausche in mehrere Etappen aufgeteilt. Aus Moskau, Katharina Schröder.
1: Vor einer Großdemonstration der rechten Szene heute in London hat die britische Regierung mehreren Rechtsextremen die Einreise untersagt. Auch dem AfD-Politiker Bistron soll die Einreise untersagt worden sein. Im vergangenen Jahr wurden bei der Großdemo der rechten Szene 100.000 Menschen mobilisiert und es kam zu Ausschreitungen.
4: 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Und wenn wir uns so das Wetter anschauen, dann ist es jetzt ziemlich kühl. Tiefstwerte liegen zwischen 3 und 8 Grad. Später bleibt es durchwachsen mit Sonne, Wolken und ab und zu auch Regen bei maximal 16 Grad. Der 2-Tage-Trend wird besser. Morgen deutlich angenehmer, öfter trocken und etwas wärmer bei einer Top-Temperatur von 18 Grad. Und übermorgen am Montag bleibt es auch meist trocken und es wandert nochmal etwas höher auf 19 Grad Spitze.
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1: Das sind Jennifer Lopez und David Guetta mit Save Me Tonight.

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1: Das sind Timmy Trumpet und Oaks mit Not a Place.

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1: Ich bin Lea Matschulat. Die Waffenruhe zwischen der pro-iranischen Hisbollah-Miliz im Libanon und Israel soll dem US-Außenministerium zufolge um 45 Tage verlängert werden. Die Hisbollah äußerte sich bislang nicht. Die Waffenruhe war in den vergangenen Wochen von beiden Seiten mehrfach verletzt worden. Das US-Außenministerium kündigte außerdem eine weitere Gesprächsrunde zwischen Vertretern beider Seiten an für den 2. und 3. Juni unter Vermittlung der USA. Nach zuletzt ziemlich angespannten Beziehungen zwischen Deutschland und den USA haben Bundeskanzler Merz und US-Präsident Trump jetzt wieder miteinander telefoniert. Thema war vor allem der Iran-Krieg.
2: Ob Merz die Wogen etwas glätten konnte beim beleidigten US-Präsidenten ist offen. Die Mitteilung des Kanzlers auf der Plattform X nach dem Telefonat jedenfalls liest sich noch etwas steif. Merz schrieb, man sei sich einig, dass der Iran jetzt an den Verhandlungstisch kommen und die Straße von Hormuz öffnen müsse. Außerdem dürfe Teheran keine Nuklearwaffen besitzen. All diese Punkte hatte Merz allerdings nie öffentlich in Frage gestellt, wohl aber eine Strategie des US-Präsidenten, was diesen wiederum so erzürnte, dass er Merz persönlich angriff. Ein einziger Anruf in der Air Force One dürfte Trump kaum vollständig besänftigen. Haben. Thomas Bleskin, Nachrichtenredaktion.
1: Der Bund der Steuerzahler fordert eine Kürzung von Subventionen und Steuervergünstigungen um 10%. 5%, wie zuletzt von Unionsfraktionschef Spahn gefordert, reichten nicht aus. Das sagte Vereinspräsident Holznagel den Zeitungen der Mediengruppe Bayern. Und weiter, wir müssen 10% machen. Holznagel spricht sich außerdem für ein automatisches Auslaufen staatlicher Hilfen aus und plädiert dafür, die Zahl der Beamten und Beamtinnen in Deutschland zu halbieren. In der Fußball-Bundesliga steht heute der letzte Spieltag bevor. Das heißt, alle 9 Partien finden parallel ab 15.30 Uhr statt und das Saisonfinale hat es nochmal in sich.
3: Stuttgart, Hoffenheim und Leverkusen wollen den letzten Platz in der Champions League. Freiburg, Frankfurt und Augsburg fighten um den Conference League Platz. Und unten ist es völlig irre. Wolfsburg, Heidenheim und St. Pauli sind punktgleich. 2 steigen ab, einer geht in die Relegation. St. Pauli und Wolfsburg treffen auch noch aufeinander. Heidenheim spielt ab 15.30 Uhr gegen Mainz. Aus München, Justin Hamm.
1: Gefeiert wird auf jeden Fall in München. Für den ersten FC Bayern gibt es heute die Meisterschale.
4: Kommt gut rein in den Samstag. Ihr hört Ostseewelle mit dem Blick aufs Wetter und es wird ziemlich kühl. Später erstmal trocken bis mittags, dann so naja, mit Wolken und Regen, aber immerhin auch mal Sonne bei bis zu 16 Grad. Der 2-Tage-Trend ist deutlich angenehmer, öfter trocken und etwas wärmer. Morgen bei 18 Grad Spitze, übermorgen 19.
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1: Holly Humberstone, To Love Somebody.

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1: Ich bin Lea Matschulat. Der Bund der Steuerzahler fordert eine Kürzung von Subventionen und Steuervergünstigungen um 10%. 5%, wie zuletzt von Unionsfraktionschef Spahn gefordert, reichten nicht aus. Das sagte Vereinspräsident Holznagel den Zeitungen der Mediengruppe Bayern. Und weiter, wir müssen 10% machen. Holznagel spricht sich außerdem für ein automatisches Auslaufen staatlicher Hilfen aus und er plädiert dafür, die Zahl der Beamtinnen und Beamten in Deutschland zu halbieren. Die Waffenruhe zwischen der pro-iranischen Hisbollah-Miliz im Libanon und Israel soll dem US-Außenministerium zufolge um 45 Tage verlängert werden. Die Hisbollah äußerte sich bislang nicht.
2: Auf dem Papier herrscht Waffenruhe. Doch die Angriffe zwischen Israel und der Hisbollah gehen weiter. Besonders im Südlibanon greift das israelische Militär täglich auch aus der Luft an. Dort kommt es immer noch zu direkten Kämpfen mit der Hisbollah. Ob die Menschen im Libanon nun durch die Verlängerung der Waffenruhe etwas Schutz und Frieden finden können, ist also fraglich. Immerhin ist eine weitere Gesprächsrunde zwischen Vertretern Israels und dem Libanon Anfang Juni geplant. Die USA wollen weitervermitteln. Tine Klimach, Nachrichtenredaktion.
1: Eurovision Song Contest Finale in Wien. Am Abend treten 25 Finalisten gegeneinander an. Für Deutschland geht Sarah Engels mit der Dance-Nummer Fire ins Rennen. Bei den Buchmachern hat sie wenig Chancen auf den Sieg. Als Favoriten gelten Länder wie Finnland, Griechenland und Australien. Australien darf seit Jahren als außereuropäischer Gast mitmachen. 5 Länder, darunter Spanien, boykottieren diesmal den Song Contest aus Protest gegen das Vorgehen Israels im Gazastreifen und gegen die ESC-Teilnahme Israels. In der Fußball-Bundesliga steht heute der letzte Spieltag bevor. Das heißt, alle 9 Partien finden parallel um 3:30 statt. Und das Saisonfinale hat es nochmal in sich.
3: Stuttgart, Hoffenheim und Leverkusen wollen den letzten Platz in der Champions League. Freiburg, Frankfurt und Augsburg fighten um den Conference League Platz. Und unten ist es völlig irre. Wolfsburg, Heidenheim und St. Pauli sind punktgleich. 2 steigen ab, einer geht in die Relegation. St. Pauli und Wolfsburg treffen auch noch aufeinander. Heidenheim spielt ab 15.30 Uhr gegen Mainz. Aus München, Justin Hamm.
1: Gefeiert wird auf jeden Fall in München. Für den ersten FC Bayern gibt es heute die Meisterschale.
4: Kommt gut rein in den Samstag. Ihr hört Ostseewelle mit dem Blick aufs Wetter und es wird ziemlich kühl. Später erstmal trocken bis mittags, dann so naja, mit Wolken und Regen, aber immerhin auch mal Sonne bei bis zu 16 Grad. Der 2-Tage-Trend ist deutlich angenehmer, öfter trocken und etwas wärmer. Morgen bei 18 Grad Spitze, übermorgen 19.
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1: Krieg soll um Gottes Willen nicht sein. Dieser alte Grundsatz der evangelischen Kirche gilt auch heute noch, aber in ihrer aktuellen Friedensdenkschrift sind auch neue Töne zu hören, zum Beispiel wenn es um den Einsatz von Atomwaffen geht. Dazu hat Nikolaus Schneider, der frühere Ratsvorsitzende der EKD, eine klare Meinung.
2: Zu sagen, ethisch geht's nicht, aber politisch könnte es nötig sein, dem könnte ich nicht folgen.
1: Nikolaus Schneider ist längst im Ruhestand, aber die Gedanken an Krieg und Frieden beschäftigen ihn, auch die aktuelle Diskussion um den Wehrdienst.
2: Also für meine Enkel wünsche ich mir, dass sie nicht in den Krieg ziehen müssen und auch keinen Krieg erleben müssen. Und dann hoffe ich, dass sie, wie immer sie sich entscheiden, dass sie dies in Verantwortung tun und unter den Augen Gottes. Und dann hätte ich ein weites Herz und würde sie begleiten, wie auch immer sie sich entscheiden.
1: Zustimmung bekommt er dafür von seiner Frau Anne, ebenfalls Theologin. Sie würde sich freuen, wenn ihre Enkel statt des Wehrdienstes ein soziales Jahr absolvieren würden. Aber sie könnte auch damit leben, wenn sie sich für einen Dienst an der Waffe entscheiden. Was Anne Schneider allerdings nicht akzeptieren kann, wenn Kriege geführt werden, um damit vermeintlich zu helfen.
3: Weil ein Krieg nur Opfer produziert, auf allen Seiten.
1: Nikolaus Schneider findet, wenn es um Krieg und Gewalt geht, ist die Kirche nicht machtlos.
2: Wir können reden, wir können öffentlich Stellung beziehen und wir können Hilfe organisieren. Humanitäre Hilfe, das ist die primäre Aufgabe unserer Kirche.
1: Aus der Ostseewelle Kirchenredaktion, Jana Kanjette.

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3: Segelflieger landet auf Acker. Tankrabatt wird wohl nicht verlängert. Das Guten-Morgen-Wetter mit Elisabeth.
4: Sonne, Wolken und etwas Regen bis 16 Grad.
3: Guten Morgen, ich bin Ingo Lorenz. Keine Thermik mehr, also kein Aufwind und der Hilfsmotor wollte auch nicht. Deshalb ist ein Motorsegler am Nachmittag in einem Feld gelandet, in den Ruhner Bergen südlich von Parchim. Außenlandung heißt das bei Segelfliegern, für Außenstehende sieht es nach Notlandung aus. Runtergegangen ist der 65-jährige Pilot auf einem Feld neben der B321. Rettungsdienst und Polizei haben nachgesehen, er war unverletzt und hat jetzt vor allem die 20.000 Euro Schaden am Flugzeug. Nach dem Brand in einer leerstehenden alten Kaufhalle in Rostock-Brinkmannsdorf ermittelt jetzt die Kripo wegen Verdacht auf Brandstiftung. Am Nachmittag war die Rauchsäule kilometerweit zu sehen. Die Berufsfeuerwehr und zwei freiwillige Wehren haben mit 50 Leuten gelöscht bis zum späten Abend. Am Montag soll ein Brandursachenermittler nach Spuren suchen. Leicht wird das nicht. Alles ist jetzt akut einsturzgefährdet.
2: Deutschland und die Welt.
3: Wir sollten uns keine großen Hoffnungen machen, dass der Tankrabatt verlängert wird. SPD-Fraktionschef Miersch hat gesagt, Mobilität müsse zwar bezahlbar bleiben, aber die Gießkanne sei keine Dauerlösung. Er will lieber andere Entlastungen, wie etwa das geplante Steuerpaket. Dadurch bekämen untere und mittlere Einkommen mehr Luft als durch kurzfristige Prämien. Und Miersch will, dass Spitzenverdiener mehr zahlen sollen. Den Machtkampf um den Chefsessel bei der FDP hat vorerst der jetzige Vize Wolfgang Kubicki gewonnen. Der nordrhein-westfälische Landeschef Henning Höhne verzichtet darauf, sich zur Wahl zu stellen. Er wird beim Parteitag in 2 Wochen als Stellvertreter antreten. Das haben beide bekannt gegeben.
2: Sport.
3: Die deutsche Eishockey-Nationalmannschaft ist mit einer Niederlage in die Weltmeisterschaft gestartet. Gegen den Olympiadritten Finnland hat das deutsche Team 1:3 verloren. Einziger Torschütze für die deutsche Mannschaft war Stefan Leubel von den Straubing Tigers. 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
4: Wunderschönen guten Morgen. Wir haben aktuell 4 Grad in unserer Landeshauptstadt in Schwerin. 5 Grad sind es in Warnemünde und bis zu 16 Grad sind heute maximal drin. Dazu lacht uns die Sonne jetzt an und die Sonnenscheindauer liegt zwischen 8 und 12 Stunden. Ein bisschen was kriegen wir heute also ab an Sonne, aber auch viele Wolken sind immer wieder mit dabei. Zum Nachmittag kann es auch örtlich ein paar Schauer geben und dazu weht ein schwacher bis mäßiger Wind an der Küste. Zwischendurch auch ein paar Windböen mit dabei. Der 2-Tage-Trend. Morgen am Sonntag gibt es einen Sonne-Wolken-Mix. Es bleibt meist trocken bis 18 Grad. Übermorgen am Montag, da geht es recht wolkig los. Gibt auch etwas Regen immer wieder bis 20 Grad. 6.03 Uhr ist es. 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Ist soweit alles frisch und frei auf unseren Straßen und Autobahnen. Euch eine gute und vor allem sichere Fahrt. Flitzerblitzer, die stehen auf der A14 Richtung Wismar, Hörersplatz, Platerberg. A24 Richtung Hamburg, Höhe Kremmen, dann in den Baustellen Pritzwalk und Höhe Wörbelin. B5 in Velan Richtung Pritzier. B96 zwischen Lietze und Bergen, Höhe Ralswiek. B104 in Chemnitz an der Bushaltestelle Richtung Staffenhagen. B105 Rostock-Warnow-Allee aus dem Tunnel raus Richtung Lüttenklein. B111 Wolgast, Chausseestraße, Höhe Farmila beidseitig. B91 in Kleve Richtung Lübs, in Dierhagen am Hotel Blinkfür und am Ortsausgang Röbel Richtung Dambeck. Habt ihr auch noch welche gesehen? Dann ruft euch bei uns auf der Studio-Hotline. Das ist die 0381 49 78 110, denn keiner meldet mehr. Aktuelle Flitzerblitzer.
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4: Wir sind euer Samstagsteam. Ingo Lorenz ist in den Nachrichten. Guten Morgen.
3: Guten Morgen.
4: Du sitzt ja eigentlich direkt neben mir, beziehungsweise uns trennt eine Glasscheibe. Ja? Aber ich sehe dich leider gar nicht. Die Sonne knallt hier so gerade ins Studio rein, scheint mir so ins Gesicht.
3: Ach, weißt du, lieber habe ich es, dass du mich nicht siehst, aber die Sonne scheint.
4: Na gut, müssen wir das in Kauf nehmen. Das ist ja herrlich, aber auch beim Autofahren aufpassen, ne? Die steht da auch noch ein bisschen tief. Das könnte ganz schön gefährlich werden. Also ich muss ja zugeben, auf dem Weg zur Arbeit habe ich einen erwischt, der ist bei Rot gefahren. Und da war die Sonne noch nicht da. Ich habe es gesehen, aber nicht gemeldet. Euch einen schönen Start in den Samstag. Ich bin Elisabeth Reinhold. Moin.

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Jetzt hier eine frische neue Nummer. Guter Sound zum Wachwerden. Baby Rexha mit New Religion bei Ostseewelle. Schönen guten Morgen, jetzt ist es 6.11 Uhr, 11 Minuten nach 6. Euch einen schönen Start in diesen Samstagmorgen. Wir haben den 16. Mai.

0: 6.21 Uhr.
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0: Heute am Samstag ist es der 16. Mai. Und dann schauen wir mal, wie der Tag heute wird.
2: Was wird? Winner!
0: Ihr habt Lust auf Freiheit und macht einfach, wonach euch ist. Genau das bringt euch heute Leichtigkeit.
2: Stier.
0: Die Liebe zeigt sich warm und beständig. Ihr genießt Nähe ohne Drama und genau das tut gut.
2: Zwillinge.
0: Ihr entdeckt etwas Neues oder probiert euch aus. Diese Neugier bringt frischen Wind in euren Tag.
2: Krebs.
0: Ein ruhiger Morgen, ein langsamer Start. Ihr braucht heute keine Hektik, sondern euren eigenen Rhythmus.
2: Löwe.
0: Euer Bewegungsdrang ist kaum zu stoppen, ob spontan oder geplant, Hauptsache ihr kommt raus.
2: Jungfrau.
0: Ihr denkt strategisch, auch bei kleinen Dingen, selbst im Alltag findet ihr clevere Lösungen.
2: Waage.
0: Ein Treffen oder Gespräch verläuft besonders harmonisch, ihr fühlt euch verstanden und gesehen.
2: Skorpion.
0: Ihr taucht gedanklich tiefer ein und beschäftigt euch mit etwas, das euch schon länger begleitet.
2: Schütze.
0: Leichtigkeit liegt in der Luft, ihr nehmt vieles mit Humor und genau das macht den Tag besonders.
2: Steinbock.
0: Ihr organisiert, plant, strukturiert, aber heute mit einer angenehmen Gelassenheit.
2: Und die Fische.
0: Der Wassermann fehlt noch.
2: Ah. Ach, da steht es.
0: Ja.
2: Da fehlt eine Leerzeile. Wassermann.
0: Ein Gefühl von Aufbruch macht sich breit. Ihr wollt etwas verändern und das ist gut so.
2: Fische.
0: Ihr lasst euch treiben und findet gerade darin die schönen Momente des
2: okay,
0: Tages.
2: Okay, ich lass mich mal eben treiben.
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1: Ihr hört Ostseewelle am Samstagmorgen, eine Minute vor 6:30. Gleich geht's hier weiter mit der meisten Musik, mit allen aktuellen Hits. Da entdecken wir die neue Nummer von Kaigo und Kalik, Save My Love. Und dazu aus den 2000ern Shania Twain am Start. Bei Ostseewelle.
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1: 6.31 Uhr, ihr hört Ostseewelle mit dem Guten Morgen-Update um 6:30. Ingo Lorenz hat die Schlagzeilen für euch.
13: Bei Parchim ist am Nachmittag ein Segelflieger ungeplant auf einem Feld niedergegangen. Der 65-jährige Pilot hat sich dabei nicht verletzt. Er hatte keine Thermik mehr gehabt. 20.000 Euro Schaden. Der Tankrabatt soll nicht verlängert werden. Das hat SPD-Fraktionschef Miersch in einem Interview angekündigt. Entlastung per Gießkanne sei keine Dauerlösung, sagt er. Mit einer Niederlage ist das deutsche Team in die Weltmeisterschaft gestartet im Eishockey. Es gab ein 1:3 gegen Finnland. Nächster Gegner ist morgen Lettland.
1: Alles, was heute Morgen wichtig ist, in einer halben Stunde wieder in unseren Ostseewelle-Nachrichten um 7 und jederzeit auch zum Nachhören in der knallroten Ostseewelle-App. Die Sonne küsst uns wach. Wir haben aktuell Temperaturen um die 5 Grad in Mecklenburg. Und westlich von Mecklenburg, da gibt es schon die ersten dickeren Wolken. Ja, im Laufe des Tages zieht es sich auch immer mal wieder zu. Aber die Sonnenscheindauer liegt zwischen 8 und 12 Stunden. Zum Nachmittag gibt es auch ein paar Schauer bis 16 Grad heute. Der Zwei-Tage-Trend, morgen am Sonntag gibt es einen Sonne-Wolken-Mix. Es bleibt größtenteils trocken bis 18 Grad. Und übermorgen am Montag, da dann Sonne, Wolken, aber auch viel Regen, bis 20 Grad maximal. Es ist 6.32 Uhr. 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Es ist soweit alles frisch und frei. Euch eine gute und vor allem sichere Fahrt. Flitzerblitzer, die stehen auf der A14 Richtung Wismar, Hörersplatz, Platerberg. A24 Richtung Hamburg, Höhe Kremm. B5 in Velan Richtung Prizier. B96 zwischen Lietze und Bergen, Höhe Ralswiek. B104 in Chemnitz an der Bushaltestelle Richtung Staffenhagen. B105 Rostock-Warnow-Allee aus dem Tunnel raus Richtung Lüttenklein. B111 Wolgast-Chausseestraße Höhe Farmila beidseitig. B91 in Kleve Richtung Lübs. In die Hagen am Hotel Blinkfuhr. Und am Ortsausgang Gröbel Richtung Dambeck. Habt ihr auch noch welche gesehen? Dann ruft durch bei uns auf der Studio-Hotline. Das ist die 0381 49 78 110. Dann keiner meldet mehr. Aktuelle Flitzerblitzer.
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1: Mit Ingo Lorenz in den Nachrichten.
13: Guten Morgen.
1: Ich bin Elisabeth Reinhold, moin. Und gleich bei uns, wie eine Showeinlage mit blutiger Nase endet. Vorher erstmal Loy mit Red Eyes, moin.

0: 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Jetzt hier mit Ray Garvey. Hat auch gerade erst Geburtstag, ein Maikind. Ist ja ein schöner Wonnemonat, ne? Euch einen schönen Start in diesen Samstagmorgen. Jetzt hier Take This Heart zum Start in den Samstag. 6.40 Uhr ist es. Moin.
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1: Ihr hört Ostseewelle, es ist 6.46 Uhr am Samstagmorgen und das ist so eine Nummer. Ich gucke ja total gerne Let's Dance, kommt ja immer Freitagabend und eigentlich sollte es da gestern total leidenschaftlich und sinnlich zur Sache gehen.
2: Ja.
1: Und zwar bei Sportler Joel Matli. Der kommt eigentlich aus der Schweiz und hat mit seiner Tanzpartnerin einen Walzer getanzt und da gab es eine Ohrfeige.
2: Was?
1: Das sollte zur Choreografie dazugehören.
2: Ach so.
1: Aber
2: das hätte ich hier im Tango erwartet.
1: Aber das ist so schief gegangen, dass er danach Nasenbluten hatte.
2: Also richtig, das so ist doch richtige Leidenschaft. Ich weiß gar nicht, was du hast.
1: Total. Naja, ein Taschentuch gab es dann von der Jury und am Ende tatsächlich auch volle 30 Punkte. Also mehr geht nicht. Ja,
2: dafür kann man doch schon mal Nasenbeine riskieren.
1: Manchmal geht eine Showeinlage eben auch schief. Hier bei uns heute hoffentlich nicht. Jetzt hier Kaigo und Khalid, frische neue Nummer. Save my love, ihr hört Ostseewelle.

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10: Segelflieger landet auf Acker. Tankrabatt wird wohl nicht verlängert. Das Guten Morgenwetter mit Elisabeth.
11: Sonne, Wolken und etwas Regen bis 16 Grad heute.
10: Guten Morgen, ich bin Ingo Lorenz. Keine Thermik mehr, also kein Aufwind und der Hilfsmotor wollte auch nicht. Deshalb ist ein Motorsegler am Nachmittag in einem Feld gelandet, in den Ruhner Bergen südlich von Parchim. Außenlandung heißt das bei Segelfliegern. Für Außenstehende sieht es nach Notlandung aus. Runtergegangen ist der 65-jährige Pilot auf dem Feld neben der B321. Rettungsdienst und Polizei haben nachgesehen, er war aber unverletzt und hat jetzt vor allem die 20.000 Euro Schaden am Flugzeug. Nach dem Brand in einer leerstehenden alten Kaufhalle in Rostock-Brinkmannsdorf am Nachmittag ermittelt jetzt die Kripo wegen Verdacht auf Brandstiftung. Die Rauchsäule war kilometerweit zu sehen. Die Berufsfeuerwehr und zwei freiwillige Wehren haben mit 50 Leuten gelöscht bis zum späten Abend. Am Montag soll nun ein Brandursachenermittler nach Spuren suchen. Leicht wird das aber nicht. Alles ist jetzt akut einsturzgefährdet. Moment. Da sollte eigentlich was zu hören sein.
11: Soll ich machen?
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10: Wir sollten uns keine großen Hoffnungen machen, dass der Tankrabatt verlängert wird. SPD-Fraktionschef Miersch hat gesagt, Mobilität müsse zwar bezahlbar bleiben, aber die Gießkanne sei keine Dauerlösung. Er will lieber andere Entlastungen, wie etwa das geplante Steuerpaket. Dadurch bekämen untere und mittlere Einkommen mehr Luft als durch kurzfristige Prämien. Und Miersch will, dass Spitzenverdiener mehr zahlen sollen. Den Machtkampf um den Chefsessel bei der FDP hat vorerst der jetzige Vize Wolfgang Kubicki gewonnen. Der nordrhein-westfälische Landeschef Henning Höhne verzichtet darauf, sich zur Wahl zu stellen. Er wird beim Parteitag in 2 Wochen als Stellvertreter antreten.
0: Sport.
10: Die deutsche Eishockey-Nationalmannschaft ist mit einer Niederlage in die Weltmeisterschaft gestartet. Gegen den Olympiadritten Finnland hat das deutsche Team 1:3 verloren. Einziger Torschütze für die deutsche Mannschaft war Stefan Leubel von den Straubing Tigers. 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Und jetzt das Guten Morgenwetter mit Elisabeth.
11: Wunderschönen guten Morgen. Wir haben aktuell Temperaturen zwischen 5 und 8 Grad bei uns in Mecklenburg-Vorpommern. Dazu küsst uns die Sonne fast überall wach. Die Sonnenscheindauer liegt heute zwischen 8 und 12 Stunden. Ein paar Wolken begleiten uns aber heute den ganzen Tag. Zwischendurch zieht es sich auch zu und zum Nachmittag kann es dann auch einige Schauer geben. Der 2-Tage-Trend. Morgen am Sonntag gibt es Sonne-Wolken-Mix. Es bleibt größtenteils trocken bis 18 Grad. Und übermorgen am Montag, da ist es dann wieder recht grau zum Nachmittag und regnerisch bis 20 Grad. 7.03 Uhr ist es. 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Es ist soweit alles frisch und frei auf unseren Straßen und Autobahnen. Euch eine gute und vor allem sichere Fahrt. Flitzerblitzer, die stehen auf der A14 Richtung Wismar-Hörersplatz Platerberg. A24 Richtung Hamburg, Höhe Kremmen, dann in der Baustelle Pritzwalk und Höhe Wörbelin. B5 in Velan Richtung Pritzier. B75 Lübeck, Travemünde Allee stadteinwärts. B96 zwischen Lietze und Bergen Höhe Ralswiek. B104 in Chemnitz an der Bushaltestelle Richtung Staffenhagen. B105 Rostock, Warnow Allee aus dem Tunnel raus Richtung Lüttenklein. B111 Wolgast, Chausseestraße Höhe Farmiller beidseitig. B91 in Kleve Richtung Lübs. In die Hagen am Hotel Blinkfür. Und zwischen Rübel und Sito am Gasthof Schampermühle, hat Gerd uns gerade gemeldet. Habt ihr auch noch welche gesehen? Dann ruft durch bei uns auf der Studio-Hotline. Das ist die 0381 49 78 110. Denn keiner meldet mehr. Aktuelle Flitzerblitzer.
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11: Mit Ingo Lorenz in den Nachrichten.
10: Ja, ist der Mann mit den klemmenden Trennern. Aber guck mal jetzt.
0: 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Ja,
10: jetzt läuft das.
11: Manchmal ist das Vorführeffekt. Kann passieren. Ich bin Elisabeth Reinhold. Moin. Haben wir nicht gerade noch von der Pancho-Einlage gesprochen?
10: Nein.
11: Ach ja. Euch einen schönen und entspannten Start in diesen Samstagmorgen. Hoffen wir, dass der Knopf bei der Kaffeemaschine bei euch direkt angeht und nicht so wie bei Ingo, dass es ein bisschen dauert. Coole Ausflugstipps für euer Familienwochenende gibt es um 7.45 Uhr hier bei Ostseewelle.

0: 7.12 Uhr am Samstagmorgen und wie wär's? So ein schönes Käffchen oder ein Tee jetzt am Morgen aus der exklusiven und knallroten Ostseewelle-Tasse? Schmeckt noch besser, wenn ihr Uwe besiegt habt. Bei Schlag den Wurlitzer, das schnellste und beliebteste Guten-Morgen-Quiz des Landes. Und ganz ehrlich, manchmal steht Uwe auch auf dem Schlauch. Welche scharfe grüne Paste isst man zu Sushi?
1: Ich verwechsel die immer. War das Aioli, ne?
0: Aioli ist nicht grün. Aioli ist
1: sag mal,
0: Knoblauch.
1: Stimmt, ja.
0: Wasabi.
1: Ich komme. Das ist jedes Mal eine scheiß Frage.
0: Ja, eure Chance. Anmelden web bei ostseewelle.de. Montag 7.40 Uhr ist es.

0: ist Samstagmorgen, der 16. Mai. Ihr hört Ostseewelle. Und jetzt ist Käffchenzeit um 7.20 Uhr.
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3: Morgens, Alfred. Na, wie ist?
2: Was fragst du so doof?
3: Hä?
2: Ja, wie soll's schon sein? Wochenende eben.
3: Du, soll ich lieber später nochmal anrufen?
2: Wie, nur weil ich hier jetzt nicht den charmanten Plauderer gebe, oder wie?
3: Ich wundere mich einfach nur.
2: Dann wundere dich halt.
3: Du bist sonst am Wochenende immer so entspannt.
2: Ja und?
3: Ja, ist ja gut. Gibt's einen Grund dafür?
2: Ja klar, doofe Frage.
3: Du, weißt du was, ich leg gleich auf.
2: Von mir aus auch das.
3: So, Alfred, jetzt hör mir mal zu. Was ist dir denn bitte schön für eine Laus über die Leber gelaufen?
2: Nix.
3: Ich bin noch nicht doof. Ich kenne dich jetzt seit 40 Jahren. Na, Alfred, was?
2: Ich habe einen Zahnarzttermin. Mittwochs, 9.30 Uhr.
3: Ah, dann ist deine Unfreundlichkeit angstbesetzt.
2: Jetzt hör mal auf, hier den Psychologen zu spielen. Ja, ich mag Zahnärzte nicht.
3: Alfred, du gehst da Mittwoch hin, atmest vorher dreimal tief durch, Augen zu und dann bist du nächsten Donnerstag schon wieder der Alte.
2: Na, so schnell geht's nicht.
3: Wieso?
2: Also es ist schon ein Mittwoch, aber im November.
3: Und dann machst du dir jetzt schon in die Hose?
2: Ach Mann, Hans-Werner, ich mag Zahnärzte einfach nicht.
3: Alfred, das sagtest du bereits und wir klären das jetzt bei einem Entspannungskäffchen.
2: Bingo.
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0: Auf geht's in den Samstagmorgen. Ihr hört Ostseewelle, 7.27 Uhr, 3 Minuten vor 8:30. Gleich geht's hier weiter mit der meisten Musik, mit allen aktuellen Hits. Die brandneue Nummer von Dermot Kennedy entdecken wir. Das ist Funeral. Und dazu geht's ab. Und zwar bei Cyndi Lauper, Time After Time. Kultig aus den 80ern. Bleibt bei Ostseewelle.
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0: Es ist 7.30 Uhr. Ihr hört Ostseewelle mit dem Guten Morgen-Update um 7:30. Ingo Lorenz hat die Schlagzeilen für euch.
10: In Rostock ermittelt jetzt die Polizei wegen Verdacht auf Brandstiftung. Eine leerstehende Kaufhalle in Brinkmannsdorf ist am Nachmittag in Flammen aufgegangen. Die Rauchsäule war 100 Meter hoch. Die USA haben die Entsendung von 4000 Soldaten nach Polen gestoppt. Die Verlegung sei kurzfristig abgesagt worden, heißt es aus Regierungskreisen. Mit einer Niederlage ist das deutsche Eishockey-Team in die Weltmeisterschaft gestartet. Es gab ein 1:3 gegen Finnland. Nächster Gegner ist dann morgen Lettland.
0: Alles, was heute Morgen wichtig ist, in einer halben Stunde wieder in unseren Ostseewelle Nachrichten um 8 und jederzeit auch zum Nachhören in der knallroten Ostseewelle App. Schauen wir aufs Wochenendwetter. Östlich der A19. Da ist es richtig schön sonnig. Da zeigt sich die Sonne wirklich von der besten Seite. Die Sonnenscheindauer liegt heute zwischen 8 und 12 Stunden. Westlich der A19 und vor allem westlich von Mecklenburg, da zieht es sich ganz schön zu und es gibt auch schon die ersten Regenschauer. Der Zwei-Tage-Trend. Morgen, Abend, Sonntag gibt es einen Sonne-Wolken-Mix. Es bleibt größtenteils trocken bis 18 Grad. Übermorgen am Montag geht es sonnig los. Im Laufe des Tages zieht es sich dann vermehrt zu und es kann auch immer wieder etwas Regen geben bis 20 Grad. Es ist 7.31 Uhr. 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Auf unseren Straßen und Autobahnen ist soweit alles frei. Eine gute Fahrt euch. Flitzerblitzer, die stehen auf der A14 Richtung Wismar, Hörersplatz, Platerberg. A24 Richtung Hamburg, Höhe Kremmen, dann in den Baustellen Pritzwalk und Berlin. B5 in Velan Richtung Pritzier. B75 Lübeck, Travemünder Allee, stadteinwärts. B96 zwischen Lietze und Bergen, Höhe Reitzwiek. B104 in Chemnitz an der Bushaltestelle Richtung Staffenhagen. B105 Rostock-Warnow-Allee aus dem Tunnel raus Richtung Lüttenklein. B111 Wolgast-Chausseestraße, Höhe Famila beidseitig. B111 A90 in Kleve Richtung Lübs, in die Hagen am Hotel Blinkfür und zwischen Rübel und Sito, Höhe Schampermühle. Habt ihr auch noch welche gesehen? Dann ruft euch bei uns auf der Studio-Hotline. Das ist die 0381 49 78 110. Denn keiner meldet mehr. Aktuelle Flitzerblitzer.
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0: Mit Ingo Lorenz in den Nachrichten.
10: Guten Morgen.
0: Und ich bin Elisabeth Reinhold. Moin. Euch einen schönen und ganz entspannten Start in den Samstagmorgen. Coole Ausflugstipps für euer Familienwochenende gibt's in dieser Ostseewelle halben Stunde für euch. Total regional.

0: aus der Familie sind wach, dann gibt's erstmal gemütlich ein Frühstück und dann ist die Frage, was machen wir denn heute? 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
0: Hier bei uns in Westmecklenburg gibt's am Inselsee in Güstrow heute ein großes Familienfest. Große Party steigt, denn die Wasserwacht feiert 70-jähriges Bestehen. Los geht es ab 10 Uhr. Unter anderem wird auch ein neues Ruderboot natürlich getauft. Außerdem gibt's einen Ballonkünstler, Kinder.

0: dann lohnt sich definitiv ein Abstecher ins Agroneum nach Alt-Schwerin. Dort ist heute der Arbeitstag der Kaltblutpferde. Ihr könnt die riesigen Pferde live bei der Arbeit erleben. Vom Stämmeziehen bis zum Antrieb historischer Maschinen ist heute jede Menge los. Also überall lohnt sich ein großer Familienausflug. Los geht es im Agroneum in Alt-Schwerin ab 10.
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0: Hier kommt auch schon der nächste aktuelle Hit in der Ostseewelle Playlist. We held a funeral for Heidi.
1: 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Dermot Kennedy mit Funeral.

0: Nord-Ostsee-Welle am Samstagmorgen. Es ist 8:02. Gleich geht's hier weiter mit der meisten Musik, mit allen aktuellen Hits. Mit dabei Purple Disco Machine mit All My Life, seine frische neue Nummer. Und dazu Nico Santos, All Time High. Bleibt bei Ostsee-Welle.
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10: Ermittlungen wegen Feuer in Kaufhalle. USA stoppen Truppenverlegung aus Deutschland. Das Guten Morgenwetter mit Elisabeth.
0: Viele Wolken, Regen, zwischendurch aber auch viel Sonne, bis 16 Grad.
10: Guten Morgen, ich bin Ingo Lorenz. Eine 100 Meter hohe Rauchsäule ist am Nachmittag in Rostock aufgestiegen. Vermutlich hat jemand die schon lange leerstehende Kaufhalle absichtlich angesteckt. Die Polizei ermittelt. Die Feuerwehr hatte stundenlang in Brinkmannsdorf zu tun, hatte aber in mehrfacher Hinsicht Unterstützung. Die Bäume rund um die Ruine waren wegen des Regens der letzten Tage nicht allzu trocken. Und weil es fast windstill war, ist der Rauch senkrecht aufgestiegen und wurde nicht zu den Anwohnern geweht. Heute gehen die Untersuchungen weiter, ob der tote Wal am Strand der dänischen Insel Anholt womöglich der gerettete Timmy ist. Eine Tierärztin von der Timmy-Rettungstruppe war schon auf der Insel, konnte aber auch nicht sicher sagen, ob es nun Timmy ist oder nicht. Das Problem: die Schwanzflosse ist zwar quasi der Fingerabdruck eines Wals, doch bei dem toten Tier liegt sie im Wasser und ist nicht gut zu erkennen. Drohnenbilder sollen nun helfen und auch Gewebeproben werden untersucht.
9: Deutschland und die Welt.
10: Die USA stoppen den Austausch von Truppen in Deutschland und Europa. Der Stabschef der Armee, Lanivi, hat mitgeteilt, dass eine Einheit von 4000 Soldaten derzeit nicht wie vorgesehen auf dem Weg nach Polen ist. Nach Deutschland hätte eine Truppe kommen sollen, die an Langstreckenraketen ausgebildet ist. Auch diese Verlegung wurde abgesagt. Ob das mit der Ankündigung von Präsident Trump zusammenhängt, 5000 Soldaten aus Deutschland abzuziehen, ist unklar. Israel und die Hisbollah-Miliz im Libanon greifen sich trotz der verlängerten Waffenruhe weiterhin an. Laut dem libanesischen Gesundheitsministerium wurden am späten Abend 6 Menschen getötet, mindestens 37 verletzt.
9: Sport.
10: Für die deutsche Eishockey-Nationalmannschaft geht die Weltmeisterschaft in der Schweiz mit einer Niederlage los. Gegen Finnland haben die Deutschen 1:3 verloren. Nächster Gegner ist dann morgen Lettland. 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Und jetzt das Guten Morgenwetter mit Elisabeth.
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0: Wir haben aktuell bei uns Temperaturen in Mecklenburg-Vorpommern zwischen 6 und 8 Grad. Bis zu 16 Grad werden es heute noch. Dazu östlich der A19 noch viel Sonne mit dabei. Mancherorts jetzt aber auch schon zugezogen mit vielen dicken Wolken. Es kann im Laufe des Tages auch kurze Regenschauer geben. Ansonsten versucht sich die Sonne immer wieder durchzusetzen. Die Sonnenscheindauer liegt zwischen 8 und 12 Stunden heute. Der Zwei-Tage-Trend. Morgen am Sonntag kann mit Sonne-Wolken-Mix es bleibt meist trocken bis 16 Grad. Übermorgen am Montag geht es sonnig los, wird dann aber recht grau und nass bis 20 Grad. Es ist 8.03 Uhr.
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0: Soweit ist alles frisch und frei, euch eine gute und vor allem sichere Fahrt. Flitzerblitzer, die stehen auf der A14 Richtung Wismar, Höhe Rastplatz Platerberg. A24 Richtung Hamburg, Höhe Kremmen, in den Baustellen Pritzwalk und Wörbelin. B5 in Velan Richtung Pritzier. B96 zwischen Lietze und Bergen, Höhe Reitzwick. B104 in Chemnitz an der Bushaltestelle Richtung Staffenhagen. B105 Rostock-Warnow-Allee aus dem Tunnel raus Richtung Lüttenklein. B111 Wolgast, Chausseestraße, Höhe Famila beidseitig. B191 in Kleve Richtung Lübs. In die Hagen am Hotel Blinkfür und zwischen Rübel und Sito-Höhe Schampermühle. Ihr habt aber auch noch einen.
11: Moin, hier ist René. Auf der B110 in Pinow Richtung Murchin steht auf der rechten Seite der Blitzer-Caddy.
0: Danke dir. Habt ihr auch noch welche gesehen? Dann ruft euch bei uns auf der Studio-Hotline. Das ist die 0381 49 78 110. Denn keiner meldet mehr. Aktuelle Flitzerblitzer.
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0: Mit Ingo Lorenz in den Nachrichten.
10: Und Elisabeth Reinhold für die Musik.
0: Na dann hoch die Hände. Wochenende.

0: Erd-Ostsee-Welle am Samstag und heute, kurz nach 12 Uhr, ist es wieder soweit. Wir suchen mit euch das Ostsee-Welle-Dingsbums.
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0: Machen wir mal zusammen mit unseren Kita-Kindern und ihr habt die Chance auf einen 500-Euro Einkaufsgutschein fürs Siebenseen-Center in Schwerin. Kurz nach 12 Uhr, also zum Mittagessen, ist es wieder soweit hier bei Ostsee-Welle. Wir suchen mit euch das Dingsbums. All eure Lieblingshits auch am Start. Jetzt hier Madonna.

Nord-Ostsee-Welle und so DJs ist ja meistens so ein bisschen auch so, als wenn du in der Küche stehst. Und die letzte Prise Salz fehlt, damit es perfekt ist. So ist es auch bei Glockenbach. Für die passende Musik muss immer eine extra Prise rein, damit es ein Erfolgshit wird. Jetzt hier Anthem bei Ostseewelle.

0: gelaunt geht's in den Samstag mit Ostseewelle im Ohr. Es ist 8.28 Uhr, 8:28, 9:02. Jeden Tag, den ganzen Tag die meiste Musik mit allen aktuellen Hits genießen hier bei Ostseewelle. Frische neue Nummer entdecken wir in der nächsten halben Stunde. Harry Styles mit American Girl, dazu Let's Go mit Something aus den 2000ern. Frische neue Hitte auch von Samba, 12 to 12 und Dua Lipa am Start. Bleibt bei Ostseewelle.
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0: Es ist 8.31 Uhr. Ihr hört Ostseewelle mit dem Guten Morgen-Update um 8:30. Ingo Lorenz hat die Schlagzeilen für euch.
13: In Rostock ermittelt jetzt die Polizei wegen Verdacht auf Brandstiftung. Eine leerstehende Kaufhalle in Brinkmannsdorf ist in Flammen aufgegangen. Die Rauchsäule war 100 Meter hoch. Die USA haben die Entsendung von 4000 Soldaten aus Deutschland nach Polen gestoppt. Die Verlegung sei kurzfristig abgesagt worden, heißt es aus Regierungskreisen. Mit einer Niederlage ist das deutsche Eishockey-Team in die Weltmeisterschaft gestartet. Es gab ein 1:3 gegen Finnland.
0: Alles, was heute Morgen wichtig ist, in einer halben Stunde wieder in unseren Ostseewelle-Nachrichten um 9 und jederzeit auch zum Nachhören in der knallroten Ostseewelle-App. Schauen wir aufs Wochenendwetter. Stellenweise ist es herrlich sonnig, vor allem heute in Vorpommern. Die Sonnenscheindauer liegt zwischen 8 und 12 Stunden und das passt ja dann auch für den Greifswalder Citylauf. Der startet heute um 10 Uhr direkt auf dem Greifswalder Marktplatz. Da also viel, viel Sonne. Da kann man mit Sonnenbrille wirklich dann einmal da die Kilometer abreißen. Es zieht sich zwischendurch auch mal zu heute und im Laufe des Tages kann es mal einen kurzen Regenhusch geben, verzieht sich dann aber genauso schnell auch wieder. Bis zu 16 Grad sind heute maximal drin. Der Zwei-Tage-Trend, morgen am Sonntag haben wir einen Sonne-Wolken-Mix. Es bleibt trocken bis 18 Grad. Übermorgen am Montag geht's sonnig los. Dann wird es aber recht grau und es gibt Regen bis 20 Grad. 8.32 Uhr ist es. 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Das sieht gut aus, es ist alles frisch und frei auf unseren Straßen und Autobahnen. Flitzerblitzer, die stehen auf der A14 Richtung Wismar, Hörersplatz, Platerberg. A24 Richtung Hamburg, Höhe Kremmen und in der Baustelle Pritzwalk und bei Berlin. B5 Felan Richtung Pritzier. B96 zwischen Lietze und Bergen, Höhe Ralswiek. B104 in Chemnitz an der Bushaltestelle Richtung Staffenhagen. B105 Rostock, Warnow-Allee aus dem Tunnel raus Richtung Lüttenklein. B111 Wolgast, Chausseestraße Höhe Farmila beidseitig. B191 in Kleve Richtung Lübs. In die Hagen am Hotel Blinkfür. Zwischen Rübel und Sito Höhe Schampermühle. Und ihr habt auch noch einen.
14: Hier ist der Rolf von den Susenern. Blitzer steht in Pinnow auf der B110 in Richtung Anklam und in Richtung Stadt Usedom. Beidseitig, aus Kelly raus.
0: Danke dir. Habt ihr auch noch welche gesehen? Dann ruft euch bei uns auf der Studio-Hotline. Das ist die 0381 49 78 110. Denn keiner meldet mehr. Aktuelle Flitzerblitzer.
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0: Mit Ingo Lorenz in den Nachrichten.
16: Schönen Abend noch, ja?
17: Wünsche ich Ihnen auch.
0: Schönen guten Morgen, Ingo.
17: Ach so.
0: Ich bin Elisabeth Reinhold. Moin, euch einen schönen Start in diesen Samstag. Jetzt hier David Guetta, Teddy Swims und Tons and I. Go.

0: Gibt es heute ein Hansa-Fußballwunder? Ihr hört Ostseewelle und Platz 3. Relegationsplatz ist heute noch drin für unsere Kogge. Wenn Hansa gewinnt in Saarbrücken und die Konkurrenz gleichzeitig patzt, also Duisburg und Essen müssen verlieren, Hansa-Trainer Daniel Brinkmann denkt, ja, optimistisch.
1: Im Fußball ist alles möglich und ich glaube, es bringt jetzt gar nichts, wenn wir diese ganzen Szenarien da tausendfach durchkauen. Also uns hilft sowieso nur ein Sieg. Den Rest können wir leider nicht mehr beeinflussen und da müssen wir ein bisschen hoffen, auch ein bisschen darauf hoffen, dass vielleicht der Fußballgott im Hansa-Trikot schläft am Wochenende. Und ja, wenn da ein paar glückliche Umstände zusammenkommen, dann kann das noch was werden. Aber wir sind uns alle bewusst, dass es keine ganz einfache Geschichte wird, weder der Sieg noch die zwei anderen Niederlagen. Aber die Hoffnung stirbt bekanntermaßen zuletzt.
0: Genau, und wer heute auch ganz groß mitfiebert, ist der SV Pasto. Die Jungs, die treffen sich heute im Vereinsheim zum gemeinsamen Gucken, denn wenn Hansa Platz 3 oder Platz 4 erreicht, ist Pasto automatisch in der ersten Runde vom DFB-Pokal. Könnten da auf so Kracher wie Bayern oder Dortmund treffen. Also wirklich überall ist Mitfiebern für Hansa angesagt. 13:30 Uhr ist Anpfiff. Live mitverfolgen könnt ihr das Spiel mit dem Hansa-Fanradio in der knallroten Ostsee.

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12: Ermittlungen wegen Feuer in Kaufhalle. USA stoppen Truppenverlegung aus Deutschland. Das Guten Morgenwetter mit Elisabeth.
13: Sonne, Wolken, stellenweise auch Regen bis 16 Grad heute.
12: Guten Morgen, ich bin Ingo Lorenz. Eine 100 Meter hohe Rauchsäule ist am Nachmittag in Rostock aufgestiegen. Vermutlich hat jemand die schon lange leerstehende Kaufhalle absichtlich angesteckt. Die Polizei ermittelt. Die Feuerwehr hatte stundenlang in Brinkmannsdorf zu tun, hatte aber in mehrfacher Hinsicht Unterstützung. Die Bäume rund um die Ruine waren wegen des Regens der letzten Tage nicht allzu trocken. Und weil es fast windstill war, ist der Rauch senkrecht aufgestiegen und wurde nicht zu den Anwohnern geweht. Heute gehen die Untersuchungen weiter, ob der tote Wal am Strand der dänischen Insel Anholt womöglich der gerettete Timmy ist. Eine Tierärztin von der Timmy-Rettungstruppe war auch schon auf der Insel, konnte aber auch nicht sicher sagen, ob es nun Timmy ist oder nicht. Das Problem, die Schwanzflosse ist zwar quasi der Fingerabdruck eines Wals, doch bei dem toten Tier liegt sie im Wasser und ist nicht gut zu erkennen. Drohnenbilder sollen nun helfen, auch Gewebeprobe werden untersucht.
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12: Die USA stoppen den Austausch von Truppen in Deutschland und Europa. Der Stabschef der Armee, La Navy, hat mitgeteilt, dass eine Einheit von 4000 Soldaten derzeit nicht wie vorgesehen auf dem Weg nach Polen ist. Nach Deutschland hätte eine Truppe kommen sollen, die an Langstreckenraketen ausgebildet ist. Auch diese Verlegung wurde abgesagt. Ob das mit der Ankündigung von Präsident Trump zusammenhängt, 5000 Soldaten aus Deutschland abzuziehen, ist unklar. Die russische Zentralbank hat erfolgreich dagegen geklagt, dass die EU russisches Vermögen eingefroren hat wegen des Ukraine-Kriegs. Die Richter haben entschieden, der belgische Finanzdienstleister Euroclear muss umgerechnet 200 Milliarden Euro Schadenersatz zahlen. Der Haken, es war ein Gericht in Moskau. Praktische Auswirkungen dürfte das Urteil nicht haben. Experten sagen, es soll wohl den Weg dafür freimachen, europäisches Geld, das in Russland liegt, zu beschlagnahmen. 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Und jetzt das Guten Morgenwetter mit Elisabeth.
13: Wir haben aktuell um die 10 Grad bei uns in Mecklenburg-Vorpommern. Bis zu 16 Grad werden es heute noch. Dazu ist es ein wechselhafter Tag. Wir haben viele Wolken, aber zwischendurch auch immer wieder Sonne. Die Sonnenscheindauer liegt zwischen 8 und 12 Stunden. Zum Nachmittag kann es auch ein paar Regenschauer geben. So schnell wie sie da sind, sind sie dann aber auch wieder weg. Und dann kommt wieder die Sonne raus. Dazu weht ein schwacher bis mäßiger Wind an der Küste, haben wir teils auch Windböen mit dabei. Der Zwei-Tage-Trend? Morgen, am Sonntag, wechseln sich Sonne und Wolken auch wieder ab. Es bleibt größtenteils trocken bis 18 Grad. Übermorgen am Montag erst Sonne, später Wolken und Regen bis 20 Grad. 9.02 Uhr ist es, Ostseewelle hier, mit dem besten Verkehrsservice für unser Land. Es ist soweit alles frisch und frei, eine gute Fahrt euch. Flitzerblitzer stehen auf der A14 Richtung Wismar-Hörersplatz Platerberg. A24 Richtung Hamburg-Höhe-Kremmen, in den Baustellen Pritzwalk und Wörbelin dann noch. B5 in Felan Richtung Pritzier. B75 Lübeck-Travemünder Allee statt einwärts. B96 zwischen Lietze und Bergen-Höhe-Ralswiek. B104 in Chemnitz an der Bushaltestelle Richtung Staffenhagen. B105 für Rostock-Warnow-Allee aus dem Tunnel raus Richtung Lüttenklein. B110 in Pinnow beidseitig. B111 Wolgast-Chausseestraße Höhe Farmiller beidseitig. B191 in Kleve Richtung Lübs. In Dierhagen am Hotel Blink für. Zwischen Röbel und Sito Höhe Schampermühle. Und ihr habt auch noch einen.
14: Ich bin der Dirk aus Wismar und sie stellen sich gerade im Philosophenweg auf, so richtig schön in den Busch reingestellt.
13: Alles klar, danke dir. Habt ihr auch noch welche gesehen? Dann ruft euch bei uns auf der Studio-Hotline. Das ist die 0381 49 78 110. Denn keiner meldet mehr. Aktuelle Flitzerblitzer.
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13: Wir sind euer Samstagsteam. Ingo Lorenz ist in den Nachrichten.
15: Meine Damen und Herren, Flugkapitänin Elisabeth Reinhold begrüßt Sie auf Ihrer Reise durch diesen Vormittag.
13: Das war ja cool. Ingo, nicht schlecht. Also in Zukunft vielleicht auch in der Deutschen Bahn. Aber pünktlich. Pünktlich auch immer. All eure Lieblingshits hier am Start. Für euch gibt's jetzt Leonie, Don't Worry. Und in dieser Ostseewelle halben Stunde wollen wir mal klären, heute Abend ja Eurovision Song Contest. Wie gut ist unsere Startnummer, die wir da haben. Wir sind gespannt. Diese Ostseewelle halbe Stunde bleibt bei uns.

0: Wie stehen unsere Chancen auf den ESC-Sieg? Ihr hört Ostseewelle am Samstag und heute ist es wieder soweit. Der größte Musikwettbewerb der Welt steht an, der Eurovision Song Contest. Diesmal für Deutschland am Start Sarah Engels. Doch die Startnummer, die macht echt vielen Bauchschmerzen, denn Deutschland tritt direkt auf Platz 2 an. Und bisher hat noch nie ein Land beim ESC gewonnen, das im Finale auf Platz 2 stand. Doch Sarah Engels selbst sagt:
1: Sarah Engels mit der verfluchten Startnummer 2 beim Eurovision ist natürlich zum Scheitern verurteilt, kann auf keinen Fall etwas werden. Leute, ich bitte euch, ich bin auf jeden Fall motiviert und ich habe immer noch genauso Lust wie vorher auch und freue mich wahnsinnig.
0: Wir freuen uns auch und vielleicht wird aus Platz 2 dann ja am Ende heute Platz 1. Wir sind auf jeden Fall guter Dinge. Das wird eine Hammershow, was sie da hinlegt. Sie ist topfit und startklar. Und jetzt zum Einstimmen: Sarah Engels mit Fire. Unser ESC-Song für heute Abend. Wir drücken die Daumen, hoffen das Beste. 2015 geht's los im Ersten. Ostseewelle hier.

0: Es ist 9.24 Uhr, 6 Minuten vor halb 10. Ihr hört Ostseewelle und wer gerade den Frühstückstisch abräumt, kann direkt eine Runde mitdancen in der Küche. Und zwar bei Felix Jähn und Cascada gibt's in der nächsten halben Stunde frische neue Nummer. Boy, You Tell Me. Und dazu wird's ganz gefühlvoll mit Alex Warren Ordinary. Und wenn jetzt so quasi das Frühstück durch ist, ist ja die Frage, was können wir denn heute so erleben? Coole Familienausflugstipps gibt's in der nächsten Ostseewelle halben Stunde total regional. Garantiert bis 9.45 Uhr. Bleibt bei uns!
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0: Es ist 9.29 Uhr. Ihr hört Ostseewelle mit dem Guten Morgen Update um 9:30 Uhr. Ingo Lorenz hat die Schlagzeilen für euch.
19: Bei Parchim ist am Nachmittag ein Segelflieger ungeplant auf einem Feld niedergegangen. Der 65-jährige Pilot hat sich dabei nicht verletzt. Er hatte keine Thermik mehr gehabt. 20.000 Euro Schaden. Russlands Präsident Putin reist am Dienstag zu einem Besuch nach China. Er will mit dem chinesischen Staatschef Xi Jinping erläutern, wie die strategische Zusammenarbeit weiter gestärkt werden könnte. Das deutsche Eishockey-Team ist mit einer Niederlage in die Weltmeisterschaft in der Schweiz gestartet. Gegen Finnland gab es ein 1:3.
0: Alles, was heute Morgen wichtig ist, gibt es in einer halben Stunde wieder in unseren Ostseewelle-Nachrichten um 10 und jederzeit auch in der knallroten Ostseewelle-App. Schauen wir aufs guten Morgenwetter. Wir haben aktuell Temperaturen zwischen 9 und 11 Grad bei uns. Dazu gibt es ein bisschen Sonne, vor allem in Vorpommern, da noch gefühlte Wolken los. Westlich der A19, da ist es schon ganz schön zugezogen, viele dicke Wolken, zwischendurch auch so ein paar Regenschauer schon westlich von Mecklenburg. Ansonsten erstmal trocken und bis 16 Grad heute maximal. Der 2-Tage-Trend. Morgen am Sonntag haben wir einen Sonne-Wolken-Mix, es bleibt meist trocken bis 18 Grad. Übermorgen am Montag auch sehr wechselhaft, zwischendurch regnerisch bis 20 Grad. 9.30 Uhr ist es. 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Da ist soweit alles frei. Eine gute Fahrt euch. Flitzerblitzer, die stehen auf der A14 Richtung Wismar, Hörersplatz, Platerberg. A24 Richtung Hamburg, Höhe Kremmen und in den Baustellen Pritzwalk und Wöbelin. B5 in Villaren Richtung Pritzier. B96 zwischen Lietze und Bergen, Höhe Ralswiek. B104 in Chemnitz an der Bushaltestelle Richtung Staffenhagen. B105 Rostock, Warnow-Allee aus dem Tunnel raus Richtung Lüttenklein. B110 in Pinnow beidseitig, B111 Wolgast Chausseestraße Höhe Famila beidseitig, B191 in Kleve Richtung Lübs, in die Hagen am Hotel Blinkfür, zwischen Röbel und Sito Höhe Schampermühle und Dave hat auch noch einen.
17: Moin, Blitzer wird gerade eingelesen im Wismar Philosophenweg Richtung Wismar Stadt, genau bei der Bushaltestelle.
0: Danke dir. Habt ihr auch noch welche gesehen? Dann ruft euch bei uns auf der Studio-Hotline. Das ist die 0381 49 78 110. Denn keiner meldet mehr. Aktuelle Flitzerblitzer.
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0: 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Wir sind euer Samstagsteam. Ingo Lorenz ist in den Nachrichten.
20: Liebe Freundinnen und Freunde, herzlichen Dank für das großartige Vertrauen.
19: Danke, danke.
0: Gerne, immer wieder gerne. Ich bin Elisabeth Reinhold, moin. Und für euch jetzt die brandneue Nummer Felix Hien und Cascada.

0: Für alle, die gestern Brückentag genommen haben, ist es natürlich ein super langes Wochenende. Ostseewelle hier und es ist natürlich auch super viel los. Und die coolsten Tipps gibt's total regional.
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0: Hier bei uns in Westmecklenburg gibt's auch super viel los. Und die coolsten Tipps

0: Archäologischen Freilichtmuseum weiter. Das ganze Wochenende gibt es dort ein großes Mittelalterlager mit rund 75 Leuten, die zeigen, wie früher gearbeitet und gehandelt wurde. Aus Holz, Wolle und Leder entstehen Produkte wie zu Zeiten der Slawen. Der Markt, der läuft heute von 11 bis 16 Uhr. Und wenn ihr Tiere mögt, dann lohnt sich definitiv ein Abstecher ins Agroneum nach Altschwerin. Dort ist heute der Arbeitstag der Kaltblutpferde. Ihr könnt die riesigen Pferde live bei der Arbeit erleben. Vom Stämmeziehen bis zum Antrieb historischer Maschinen ist heute jede Menge los. Also überall lohnt sich ein großer Familienausflug. Los geht es im Agroneum in Altschwerin ab 10.
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0: So schnell noch Einkaufszettel schreiben und dann geht's los. Alles erledigen für einen entspannten Samstag habt ihr Ostseewelle im Ohr. Es ist 4 Minuten vor 10. Gleich nach 10 geht's weiter mit der meisten Musik, mit allen aktuellen Hits. Für euch Sarah Larsen mit dabei. Lush Life hat ja nochmal so ein Aufleben gegeben mit diesen ganzen, ja, vor 10 Jahren, was ist heute? Und dadurch auch der Hit wieder total angesagt. Super in den Charts. In der nächsten halben Stunde hier bei Ostseewelle. Dazu weiter Frauenpower angesagt mit Pink, Just Give Me a Reason. Und Austies, Electric Fight, auch bei Ostseewelle.
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17: Außenlandung rettet Segelflieger bei Parchim. Putin reist nach China. Guten Tag, ich bin Ingo Lorenz. Autofahrer auf der B321 haben am Nachmittag erst ungläubig geschaut und dann den Notruf gewählt. Neben der Straße, nicht weit von Parchim, ist ein Motorsegler plötzlich runtergegangen, kilometerweit von jedem Flugplatz entfernt. Der 65-jährige Pilot hatte keinen Auftrieb mehr und auch sein Motor wollte nicht zünden. So hat er die Maschine auf dem Feld sicher gelandet, wenn auch nicht ohne Schaden. Der liegt bei 20.000 Euro. Verletzt hat er sich nicht, die gerufenen Retter konnten schnell wieder abrücken. Plötzlich war die Kaffeemaschine aus, der Föhn stumm und nur noch Radios mit Batterie haben Ostseewelle gespielt. In Rostock-Groß-Klein ist heute Morgen der Strom ausgefallen. Stadtwerke-Sprecher Christen hat uns gesagt, es war ein Fehler im 20.000-Volt-Netz. Wo genau und was, das ist noch unklar. Oft sind es Baggerarbeiten, am Wochenende ist das eher unwahrscheinlich. Wichtiger, durch Umschaltung waren nach einer halben Stunde alle Kunden wieder am Netz.
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17: Russlands Präsident Putin will am Dienstag nach China reisen. Dort will er 2 Tage bleiben und sich mit dem chinesischen Staatschef Xi Jinping treffen. Ziel: die strategische Zusammenarbeit zwischen Russland und China stärken, heißt es vom Kreml. Bis gestern war noch US-Präsident Trump auf Staatsbesuch in China. Es ging um Handelsbeziehungen, den Konflikt um Taiwan und in Teilen auch um den Irankrieg.
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17: Für den FC Hansa Rostock geht es heute in Saarbrücken um alles. Nur ein Sieg würde die kleine Chance auf die Relegation sichern, wenn Duisburg und Essen verlieren. 2000 Fans wollen den Club dort unterstützen. Hansa-Trainer Daniel Brinkmann bleibt so gelassen wie nur möglich.
3: Im Fußball ist alles möglich und ich glaube, es bringt jetzt gar nichts, wenn wir diese ganzen Szenarien da tausendfach durchkauen. Also uns hilft sowieso nur ein Sieg. Da müssen wir ein bisschen hoffen, auch ein bisschen darauf hoffen, dass vielleicht der Fußballgott im Hansa-Trikot schläft.
17: Ob die Aufstiegschance wahr wird, das zeigt sich ab 13.30 Uhr. 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Und jetzt das Wetter mit Elisabeth.
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9: In Wismar haben wir 9 Grad, in Stralsund am Ozeaneum sind es 11 Grad. Bis zu 16 werden es heute maximal. Dazu wechseln sich Sonne und Wolken ab im Laufe des Nachmittags. Da kann es ein paar Schauer geben, ansonsten bleibt es größtenteils trocken. Der Zwei-Tage-Trend: morgen am Sonntag gibt es einen Sonne-Wolken-Mix. Wird ein schöner Sonntag. Es bleibt größtenteils trocken bis 18 Grad. Übermorgen am Montag geht es recht freundlich los, zieht sich dann aber auch zu und gibt örtlich ein paar Schauer bis 20 Grad. 10.03 Uhr ist es.
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9: A20 Richtung Lübeck, Vorsicht bitte in der Ausfahrt Bad Doberan, da steht ein Pannenauto im Kurvenbereich, ist sehr schwer zu sehen. Flitzerblitzer stehen auf der A14 Richtung Wismar Hörersplatz Platerberg. A24 Richtung Hamburg für Krem und in den Baustellen Pritzwag und Berlin. B5 Felan Richtung Prezier. B96 zwischen Lietze und Bergen Höheralswiek. B104 in Chemnitz an der Bushaltestelle Richtung Staffenhagen. B105 Rostock-Warnow-Allee aus dem Tunnel raus Richtung Luttenklein. B110 in Pinow beidseitig. B111 Wolgast-Chausseestraße Höhe Farmela beidseitig. B91 in Kleve Richtung Glübs, in die Hagen am Hotel Blinkfür, zwischen Rübel und Sito Höhe Champermühle und in Wismar am Philosophenweg stadteinwärts. Habt ihr auch noch welche gesehen? Ruft euch bei uns auf der Studio-Hotline, das ist die 0381 49 78 110, denn keiner meldet mehr. Aktuelle Flitzerblitzer.
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9: Wir sind euer Samstagsteam. Ingo Lorenz ist in den Nachrichten.
17: Und Elisabeth Reinhold sorgt für alles andere.
9: Euch einen schönen Samstag, ein schönes Hoch die Hände.
17: Wochenende.
9: Jetzt hier für euch aus dies ganz entspannte Klinge. Das ist Electric Fight.

Ostseewelle am Samstag und heute ist es wieder soweit. Seid ihr schon startklar? Denn wir suchen das Ostseewelle Dingsbums. Kita, beschreiben euch einen Begriff und ihr sagt uns, was es ist. 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Das ist das Ostseewelle Dingsbums. Kurz nach 12 Uhr ist es heute wieder soweit. Jetzt hier Coldplay, BTS My Universe. Yeah.

0: Ihr genießt das Wochenende und habt Ostseewelle im Ohr. Es ist 10.26 Uhr, 4 Minuten vor 10:30. Einfach zwei Superstars zusammenpacken, einen Hit draus machen. Mega. Jennifer Lopez, David Guetta, frische neue Nummer Save Me Tonight gibt's in der nächsten halben Stunde. Und dazu passend zum ganz entspannten Samstag Shabuzi, Barsong Tipsy für euch. Bleibt bei Ostseewelle.
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0: Ein wechselhafter Tag heute mit Temperaturen aktuell zwischen 9 und 12 Grad. Bis zu 16 Grad sind drin. Dazu kann es auch ein paar Regentropfen im Laufe des Tages geben. Der Zwei-Tage-Trend, morgen am Sonntag bleibt es meist trocken mit Sonne und Wolken bis 18 Grad. Übermorgen am Montag dann wieder einige Schauer mit dabei bis 20 Grad. Es ist 10.30 Uhr.
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0: A20 Richtung Lübeck. Vorsicht bitte in der Ausfahrt Bad Doberan. Da steht ein Pannenauto direkt in der Kurve. Sehr schlecht zu sehen. Flitzerblitzer stehen auf der A14 Richtung Wismar, Hörersplatz, Platerberg. A24 Richtung Hamburg, Höhe Kremmen. Und in den Baustellen Pritzwalk und Wörbelin. B5 in Villaren Richtung Prezier, B75 nochmal Lübeck, Travemünder Allee Stadt einwärts, B96 zwischen Lietz und Bergen höher als Wieg, B104 in Chemnitz an der Bushaltestelle Richtung Staffenhagen, B105 Rostock, Warnow Allee aus dem Tunnel raus Richtung Lüttenklein, B110 in Pinow beidseitig, B111 Wolgast Chausseestraße Höhe Famila beidseitig, B91 in Kleve Richtung Lübs, in die Hagen am Hotel Blinkfür, zwischen Röbel und Sito Höhe Schampermühle und in Wismar im Philosophenweg stadteinwärts. Habt ihr auch noch welche gesehen? Dann ruft euch bei uns auf der Studio-Hotline. Das ist die 0381 49 78 110. Denn keiner meldet mehr. Aktuelle Flitzerblitzer.
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0: Mit Ingo Lorenz in den Nachrichten.
6: Stimmt.
0: Ich bin Elisabeth Reinhold. Stimmt auch, ne?
6: Ja.
0: Ja. Und hier ist Michael Schulte. 5 a.m. für euren Samstag. Hoch die Hände.
6: Wochenende. Stimmt. 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

0: Es war zwar eine kurze Wache, aber trotzdem gab es jede Menge Highlights bei uns im Guten Morgen mit Andrea Sparmann, Uwe 1,16,5 Wollitzer. Da kommt er schon. Moin, Uwe.
1: Moin, alle Mann. Na, ich hoffe mal, dass ihr eine schöne Woche hattet, alle Mann.
0: Ja, na klar.
1: Ja, und ein Highlight: Ostseewelle rettet den letzten Schultag in Demmin. Das war auch so ein Ding. Alter Verwalter. Gab ja einen Hilferuf bei uns im Guten Morgen von Katrin aus Demmin. Ihre Tochter geht in die 10. Klasse der Pestalozzi-Schule. Und die wollen kommende Woche ihren letzten Schultag feiern. Aber da gab es ein Problem.
2: Ja, nur leider ist es so, dass sie gerne mit einem Traktor und Anhänger durch die Stadt fahren wollen würden. Und ja, es findet sich einfach nichts. Nun ist mein Aufruf, dass ihr mir vielleicht helfen könnt, ja, einen Traktor zu organisieren mit Anhänger, dass die Kinder ein tolles Erlebnis haben.
1: So, und der Felix aus Demmin, der macht's wie alle. Er hört auch Ostseewelle immer fleißig. Und er hat eine Veranstaltungsagentur und hat uns dann angerufen.
3: Träger und einen Anhänger, den habe ich startbereit. So Kremseanhänger, ne, in der Mitte mit dem Tisch.
1: Jetzt sorgen da wir uns natürlich auch immer ein bisschen um die Sicherheit. Ist denn der für sowas auch zugelassen dann?
3: Ja, der Träger ist zugelassen, der ist verkehrssicher.
1: So, okay. Trecker hatten wir also. Aber wir wissen ja auch, für so eine Nummer brauchen wir eine offizielle Genehmigung vom Amt.
2: Oh nein!
1: Ja, Elisabeth aus der Guten Morgen Redaktion.
0: Guten Morgen, Katrin.
4: Guten Morgen.
0: Ja, wir haben jetzt hier in der Redaktion den ganzen Morgen auch mit dem Ordnungsamt Demmin noch telefoniert, damit wir da wirklich auch alles abklären können. Und ja, da muss ich an der Stelle sagen, Dank an die Frau Wittwer aus dem Amt. Denn das ging so schnell, wir haben die schriftliche Genehmigung hier schon vorliegen.
2: Yeah!
0: Super! Alles in Sack und Tüten. Es kann Dienstagmorgen direkt auf dem Marktplatz in Demmin für euch und für die 10. Klasse dann losgehen. Großer letzter Schultag.
2: Oh, wunderbar. Ihr seid so super. Vielen, vielen Dank.
1: Kann man nur sagen, auf die Ostseewelle-Hörerfamilie ist
0: der letzte Schultag.
2: Oh, wunderbar. Ihr

0: Kauf hört ihr Ostseewelle, die meiste Musik mit allen aktuellen Hits. Gleich nach 11 eine lange Musikstrecke für euch. Mit am Start Hunter X mit Golden und die neue Nummer von DJ Alle Farben, Baby Goodbye. Bleibt bei Ostseewelle.
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17: Außenlandung rettet Segelflieger bei Parchim. Putin reist nach China. Guten Tag, ich bin Ingo Lorenz. Autofahrer auf der B321 haben am Nachmittag erst ungläubig geschaut und dann den Notruf gewählt. Neben der Straße nicht weit von Parchim ist ein Motorsegler plötzlich runtergegangen, kilometerweit von jedem Flugplatz entfernt. Der 65-jährige Pilot hatte keinen Auftrieb mehr und auch sein Motor wollte nicht zünden. So hat er die Maschine auf dem Feld sicher gelandet, wenn auch mit Schaden. Der liegt bei 20.000 Euro. Verletzt hat er sich nicht. Die gerufenen Retter konnten schnell wieder abrücken. Plötzlich war die Kaffeemaschine aus, der Föhn stumm und nur noch Radios mit Batterie haben Ostseewelle gespielt. In Rostock-Groß-Klein ist heute Morgen der Strom ausgefallen. Stadtwerke-Sprecher Christen hat uns gesagt, es war ein Fehler im 20.000-Volt-Netz. Wo genau und was, das ist noch unklar. Oft sind es Baggerarbeiten, am Wochenende ist das eher unwahrscheinlich. Wichtiger, durch Umschaltung waren nach einer halben Stunde alle Kunden wieder am Netz.
16: Deutschland und die Welt.
17: Russlands Präsident Putin will am Dienstag nach China reisen. Dort will er 2 Tage bleiben und sich mit dem chinesischen Staatschef Xi Jinping treffen. Ziel: die strategische Zusammenarbeit zwischen Russland und China stärken, heißt es vom Kreml. Bis gestern war noch US-Präsident Trump auf Staatsbesuch in China.
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17: In Saarbrücken will der FC Hansa Rostock seine kleine Chance für einen Aufstieg aus der dritten Liga sichern. Dafür muss ein Sieg her. Für die 2000 Hansa-Fans gelten in Saarbrücken strenge Auflagen. Kein Aufenthalt vorher in der Innenstadt, keine Fankleidung bei Plätzen im Heimbereich. Sportlich bleibt Hansa-Trainer Brinkmann nur die Hoffnung.
18: Wenn ein paar glückliche Umstände zusammenkommen, dann kann das noch was werden.
7: Aber wir sind uns alle bewusst, dass es keine ganz einfache Geschichte wird, weder der Sieg noch die zwei anderen Niederlagen. Aber die Hoffnung stirbt bekanntermaßen zuletzt.
17: Verlieren müssen Duisburg und Essen. Um 13.30 Uhr starten die Partien. 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Und jetzt das Wetter mit Elisabeth.
0: Es ist heute ein wechselhafter Samstag. Wir haben Temperaturen aktuell zwischen 9 und 12 Grad bei uns. Ein paar Regenschauer gibt es auch schon, vor allem westlich der A19. Ansonsten wechseln sich Sonne und Wolken heute immer wieder ab. Die Sonne versucht sich durchzusetzen, es klappt mancherorts auch immer wieder ganz gut. An der Küste haben wir zum Teil aber auch ein paar Windböen, also gut festhalten. Der 2-Tage-Trend. Morgen am Sonntag gibt es einen Sonne-Wolken-Mix. Es bleibt größtenteils trocken, bis 18 Grad morgen maximal. Und übermorgen am Montag, da geht es richtig freundlich los. Zum Nachmittag kommen dann ein paar Schauer, es zieht sich zu und einzelne Gewitter kann es auch geben, bis 20 Grad. 11.03 Uhr ist es, Ostseewelle hier mit dem besten Verkehrsservice für unser Land. Soweit alles frisch und frei, eine gute Fahrt euch. Flitzerblitzer, die stehen auf der A14 Richtung Wismar-Hörersplatz Platerberg. A24 Richtung Hamburg-Höhe-Kremmen und in den Baustellen Pritzwalk und Wörbelin. B5 in Villaren Richtung Pritzier. B75 Lübeck-Travemünder Allee stadteinwärts. B96 zwischen Dietz und Bergen Höhe-Ralswiek. B104 in Chemnitz an der Bushaltestelle Richtung Staffenhagen. B105 Rostock-Warnow-Allee aus dem Tunnel raus Richtung Lüttenklein. B110 in Pinnow beidseitig. B111 Wolgast-Chausseestraße Höhe Famila beidseitig. B191 in Kleve Richtung Lübs. In die Hagen am Hotel Blinkfür. Zwischen Röbel und Sito Höhe Schampermühle. Und in Wismar Philosophenweg statt einwärts. Habt ihr auch noch welche gesehen? Dann ruft euch bei uns auf der Studio-Hotline. Das ist die 0381 49 78 110. Denn keiner meldet mehr. Aktuelle Flitzerblitzer.
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0: Mit Ingo Lorenz in den Nachrichten.
17: Hi.
0: Ich bin Elisabeth Reinhold. Moin und euch ein schönes Wochenende.

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2: Ja, cool. 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

0: geht's durchs Wochenende mit Ostseewelle. Es ist 11.26 Uhr, 4 Minuten vor 11:30. Der eine oder andere steckt schon in der Mittagsvorbereitung. Dazu gibt's hier die meiste Musik mit allen aktuellen Hits. Holly Humberstone ist dabei, To Love Somebody. Und dazu der Hit, der total viral geht, Ray, Where Is My Husband? Und welchen ungewöhnlichen Einsatz die Feuerwehrleute in Priborn im Landkreis Mecklenburgische Seenplatte haben, das gibt's auch gleich bei Ostseewelle.
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17: Und hier ist das Samstagswetter bei Ostseewelle. Ist heute ein wechselhafter Tag. Sonne, Wolken und Regen wechseln sich immer wieder ab. Bis zu 16 Grad sind drin. Aktuell haben wir so um die 12 Grad. Dazu weht ein schwacher bis mäßiger Wind aus südwestlichen Richtungen. Der Zwei-Tage-Trend bleibt weiter wechselhaft. Morgen am Sonntag dafür aber größtenteils trocken bis 18 Grad. Übermorgen am Montag, zweite Tageshälfte, eher nass und grau bis 20 Grad. 11.30 Uhr ist es, Ostseewelle hier mit dem besten Verkehrsservice für unser Land. Ist soweit alles frisch und frei. Euch eine gute Fahrt überall. Eine Vorab-Info gibt's aber für den Landkreis Ludwigslust-Parchim in Parchim. Der startet heute um 14 Uhr am Bahnhof der Christopher Street Day. Rechnet daher immer wieder mit Behinderungen und Straßensperrungen durch den Umzug. Flitzerblitzer stehen auf der A14 Richtung Wismar Hörersplatz Platerberg. A24 Richtung Hamburg Höhe Kremmen in den Baustellen Pritzwalk und Wirbelin. B5 in Felan Richtung Pritzier, B96 zwischen Lietze und Bergen Höheralswiek, B104 in Chemnitz an der Bushaltestelle Richtung Staffenhagen, B105 Rostock-Warnow-Allee aus dem Tunnel raus Richtung Lüttenklein, B110 Pinnow beidseitig, B111 Wolgast-Chausseestraße Höhe Famila beidseitig, B91 in Kleve Richtung Lübs, in die Hagen am Hotel Blinkführ, zwischen Röbel und Sito Höhe Schampermühle, Wismar, Philosophenweg statt einwärts. Und ihr habt auch noch einen.
18: Hallöchen, liebes Ostseewelle-Team. Christine aus Neubrandenburg hier. A20 Richtung Gützkow, also Richtung Rostock auf der Peenetalbrücke. Blitzer.
17: Danke dir. Habt ihr auch noch welche gesehen? Dann ruft euch bei uns auf der Studio-Hotline. Das ist die 0381 49 78 110. Denn keiner meldet mehr. Aktuelle Flitzerblitzer.
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das war auch mal ein ungewöhnlicher Einsatz für die Feuerwehrleute in Priborn im Landkreis Mecklenburgische Seenplatte. In einem Mehrfamilienhaus hat sich eine Eule in der Dachrinne verfangen. Ostseewelle hier, ja, so aus eigener Kraft kam sie dann nicht mehr raus, hat sich quasi eine Wohnung in der 5. Etage selbst vermietet. Aber das Tier, das saß eben rund 12 Meter in der Höhe fest. Da ging es nur noch mit einer Drehleiter, also kam die Feuerwehr aus Röbel, hat ausgeholfen und mit Teamwork konnte die Eule dann befreit werden.

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1: Holly Humberstone, To Love Somebody.

0: Hitzewelle. Am Samstag bei den Mittagsvorbereitungen gibt es die meiste Musik mit allen aktuellen Hits. In der nächsten halben Stunde für euch Alex Warren, Fever Dream, frische neue Nummer. Dazu geht's ab mit Lady Gaga und Abracadabra. Und ihr holt euch einen 500€ Einkaufsgutschein fürs Siebenseencenter in Schwerin, denn wir suchen mit euch das Ostseewelle-Dingsbums. 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So einfach ist es hier bei Ostseewelle, gleich nach 12.
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15: Mehr Angriffe auf Gefängnismitarbeiter. Mercedes könnte ins Rüstungsgeschäft einsteigen. Guten Tag, ich bin Ingo Lorenz. In Prozent gerechnet wäre es eine dramatische Entwicklung. 50% mehr Angriffe auf Justizmitarbeiter voriges Jahr. Dabei zählen aber nur körperliche Attacken, keine Beleidigungen oder reine Bedrohungen, sagt das Justizministerium. In absoluten Zahlen zeigt sich die Entwicklung längst nicht so dramatisch. Voriges Jahr waren es 3 Angriffe in Gefängnissen in Mecklenburg-Vorpommern, im Jahr davor 2. Die Zahl schwankt, in den letzten Jahren waren es jeweils zwischen 2 und 10 Attacken. Für die Häftlinge gibt es danach jeweils eine Anzeige, aber auch zusätzliche Sicherungsmaßnahmen. Ein 83-jähriger Autofahrer hat sich gestern schwer verletzt, ebenso seine Beifahrerin im selben Alter. Der Mann hatte einen Zusammenbruch am Steuer nahe Neustrelitz und ist gegen einen Baum gefahren. Beide Insassen wurden ins Krankenhaus gebracht. Die Polizei hat zur Sicherheit den Führerschein beschlagnahmt. Der Schaden liegt bei 7.000 Euro.
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15: Panzer mit Stern am Kühler könnte es geben. Mercedes-Chef Källenius hat sich offen dafür gezeigt, in die Rüstungsproduktion einzusteigen. Dem Wall Street Journal hat er gesagt, die Welt sei unberechenbarer geworden. Er sei bereit, mit Mercedes Europa verteidigungsfähiger zu machen, so Källenius. Bedingung, der Konzern müsse damit auch Geld verdienen können.
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15: Für den FC Hansa Rostock geht es heute in Saarbrücken um alles. Nur ein Sieg würde die kleine Chance auf die Relegation sichern, wenn Duisburg und Essen verlieren. 2000 Fans wollen den Club dort unterstützen. Hansa-Trainer Daniel Brinkmann bleibt so gelassen wie nur möglich.
6: Im Fußball ist alles möglich und ich glaube, es bringt jetzt gar nichts, wenn wir diese ganzen Szenarien da tausendfach durchkauen. Also uns hilft sowieso nur ein Sieg. Da müssen wir ein bisschen hoffen, auch ein bisschen darauf hoffen, dass vielleicht der Fußballgott im Hansa-Trikot schläft.
15: Ob die Aufstiegschance wahr wird, zeigt sich ab 13.30 Uhr. 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Und jetzt das Wetter mit Elisabeth.
0: Es ist heute ein recht wechselhafter Samstag. Wir haben um die 10 bis 12 Grad. Bis zu 16 Grad sind noch drin. Dazu wechseln sich Sonne, Wolken und Regen immer mal wieder ab. Zum Nachmittag kann es hier und da ein paar Tropfen noch geben. Ansonsten bleibt es trocken. Der Zwei-Tage-Trend morgen am Sonntag. Auch dafür Sonne, viele Wolken, kaum Regen. Bis 18 Grad. Übermorgen am Montag auch wieder sehr wechselhaft. Erste Tageshälfte richtig schön sonnig. Zweite Tageshälfte dann grau und nass. 12.03 Uhr ist es.
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0: Landkreis Mecklenburgische Seenplatte. Da gibt es auf der B104 einen Stau zwischen Malchin und Staffenhagen und weiter nach Jürgensdorf. Da ist ja die große LKW-Ausfahrt von dem großen LKW-Treffen in Malchin in der Waldarena. Plant hier so 20 Minuten mehr ein. Flitzerblitzer. Stehen auf der A14 Richtung Wismar-Höherersplatz Platerberg, A20 Richtung Lübeck auf der Peenetalbrücke bei Jarm, B5 in Villan Richtung Prizier, B96 zwischen Lietze und Bergen Höheralswiek, B104 in Chemnitz an der Bushaltestelle Richtung Staffenhagen, B105 Rostock Warnow-Allee aus dem Tunnel raus Richtung Lüttenklein, B110 in Pinnow beidseitig, B111 Wolgast-Chausseestraße Höhe Famila beidseitig, B91 in Kleve Richtung Lübs, in die Hagen am Hotel Blinkfür. Zwischen Röbel und Sito, Höhe Schampermühle. In Wismar, Philosophenweg stadteinwärts. Und ihr habt auch noch einen.
13: Moin, der Rübel hier auf der B108 in Pero Richtung Tedro wird gelasert.
0: Danke dir. Habt ihr auch noch welche gesehen? Dann ruft euch bei uns auf der Studio-Hotline. Das ist die 0381 49 78 110. Denn keiner meldet mehr. Aktuelle Flitzerblitzer.
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0: Heute Abend ja Eurovision Song Contest. Da hoffen wir natürlich, dass es ganz oft heißt 12 points goes to Germany. Hier goes 12 points to Ingo Lorenz in den Nachrichten.
15: Oh, thank you for traveling, Mr. Deutsche Bande.
0: Ich bin Elisabeth Reinhold. Moin, euch einen schönen Samstag. Und gleich geht's hier los mit dem Ostseewelle Dingsbums.

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0: Ihr holt euch einen 500-Euro Einkaufsgutschein fürs Siebenseencenter in Schwerin. Und dafür müsst ihr einfach nur erraten, was unser Ostseewelle Dingsbums ist mit unseren Kita-Kindern.
2: Wir beschreiben eure Begriffe und ihr müsst raten, was es ist.
0: So, Martin aus Neustadt-Glewe und Annabelle aus Wittenburg, die haben schon abgeräumt. Und jetzt eure Chance mit dem neuen Begriff. Was suchen wir hier?
3: Es ist laut. Man kann nicht schlafen. Man bleibt die ganze Nacht wach.
4: Jeder macht das. Und, ja. Und dann kann der andere nicht einschlafen.
5: Und dann muss er woanders ins Bett gehen und schlafen.
6: Oder Ohrstöpsel.
7: Ja, dann kann man auch einschlafen.
8: Ich habe immer hör auf gesagt, Papa hat das aber immer weiter gemacht.
0: Papa hat das immer weiter gemacht. Was suchen wir hier? Was ist das Ostseewelle Dingsbums? Ruft durch auf der Studio-Hotline 0381 49 78 110. Das Ostseewelle Dingsbums holt euch einen 500-Euro-Einkaufsgutschein fürs 710-Center in Schwerin, hier bei Ostseewelle.

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0: Ihr holt euch einen 500-Euro Einkaufsgutschein fürs Siebenseen-Center in Schwerin. Dafür müsst ihr erraten, was unsere Ostseewelle-Kita-Kids immer beschreiben. Wer ist denn jetzt in der Studio-Hotline? Hallo!
2: Hallo, hier ist die Franzi aus Spornitz.
0: Grüß dich, Franzi. Na, wobei hörst du gerade Ostseewelle?
2: Na, ich bin gerade beim Kuchenbacken.
0: Oh, was gibt's Leckeres?
2: Naja, mein Freund hat sich halt eine Erdbeertorte gewünscht.
0: Oh, lecker. Das klingt richtig gut. Und dazu kannst du jetzt noch einen 500-Euro-Gutschein fürs Siebenseen-Center in Schwerin abstauben.
2: Oh, das wäre natürlich genial.
0: Welchen Begriff suchen wir denn hier? Was ist das Ostseewelle-Dingsbums? Ich spiel's nochmal vor.
3: Es ist laut. Man kann nicht schlafen. Man bleibt die ganze Nacht wach.
4: Jeder macht das. Und, und dann kann der andere nicht einschlafen.
5: Oder muss er woanders ins Bett gehen und schlafen.
6: Oder Ohrstöpsel.
7: Ja, dann kann man auch einschlafen.
8: Ich habe immer hör auf gesagt, Papa hat das aber immer weitergemacht.
0: Na Franzi, was ist das Ostseewelle-Dingsbums?
2: Na, die kleinen süßen Zwerge haben natürlich das Schnarchen, vorgesprochen.
0: Franzi.
2: Nein, wir suchen das Wort Schnarchen.
0: Das Ostseewelle-Dingsbums ist Schnarchen, das ist richtig.
2: Geil, okay. Oh nein.
0: Für dich gibt es einen 500-Euro Einkaufsgutschein fürs Siebenseen-Center in Schwerin.
2: Oh geil, schön.
0: Herzlichen Glückwunsch. Und dann lasst euch den Erdbeerkuchen nachher richtig schön schmecken.
2: Dankeschön.
0: Bleib in der Leitung.
2: Na klar.
0: Jeden Samstag suchen wir das Ostseewelle-Dingsbums. Immer kurz nach 12 hier bei Ostseewelle. Auch nächste Woche wieder.

0: 12.25 Uhr, Ostseewelle, der beste Verkehrsservice für unser Land, immer sofort, wenn etwas passiert. Vorsicht bitte auf der A24 in beiden Richtungen zwischen Suco und Parchim, Hunde auf der Fahrbahn. Vorsicht bitte A24 in beiden Richtungen zwischen Suco und Parchim, Hunde auf der Fahrbahn. Hier geht's gleich weiter mit der meisten Musik, mit allen aktuellen Hits. Die neue Nummer von Samba ist dabei. Und dazu wird's rockig sommerlich mit Kid Rock all Sommer lang. Bleibt bei Ostseewelle.
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0: Mal sonnig, mal zugezogen, mal Regen. Heute rundum wechselhaft bei uns bis 16 Grad. Der Zwei-Tage-Trend, morgen am Sonntag bleibt es größtenteils trocken. Die Sonne versucht sich immer wieder durchzusetzen bis 18 Grad. Und übermorgen am Montag eher grau und nass. Erst zum Tagesbeginn ein bisschen Sonne, bis 20 Grad. Es ist 12.30 Uhr. 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A24 in beiden Richtungen, Vorsicht bitte, zwischen Suco und Parchim, da Hunde auf der Fahrbahn. Landkreis Mecklenburgische Seenplatte, da gibt es einen Stau auf der B104 zwischen Malchin und Staffenhagen und weiter nach Jürgensdorf wegen dem LKW-Konvoi. Plant da so 20 Minuten mehr ein. Und eine Vorab-Info für den Landkreis Ludwigslust-Parchim. In Parchim, da startet heute um 14 Uhr am Bahnhof der Christopher Street Day. Rechnet daher immer wieder mit Behinderungen und Straßensperrungen durch den Umzug in Parchim. Flitzerblitzer. Die stehen auf der A14 Richtung Wismar-Hörersplatz Platerberg. A20 Richtung Lübeck auf der Peenetalbrücke bei Jahm. A24 Richtung Hamburg Höhe Kremmen. B5 in Velan Richtung Prezier. B96 zwischen Lietze und Bergen Höhe Ralswiek. Dann B104 in Chemnitz an der Bushaltestelle Richtung Staffenhagen. B105 Rostock-Warnow-Allee aus dem Tunnel raus Richtung Lüttenklein. B110 in Pinow beidseitig. B111 Wolgast-Chausseestraße Höhe Famila beidseitig. B991 in Kleve Richtung Lübs. In die Hagen am Hotel Blinkfür. Zwischen Lahlendorf und Langhagen Höhe Dersentin. Dann zwischen Rübeln und Sito Höhe Schampermühle. In Wismar Philosophenweg statt einwärts und Monique hat auch noch einen.
14: Ich wollte einen Blitzer melden. In Neubrandenburg, Friedrich-Engels-Ring, hinterm Busbahnhof.
0: Danke dir. Habt ihr auch noch welche gesehen? Dann ruft euch bei uns auf der Studio-Hotline. Das ist die 0381 49 78 110. Dann keiner meldet mehr. Aktuelle Flitzerblitzer.
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0: Uns in den Nachrichten.
15: Mahlzeit.
0: Ich bin Elisabeth Reinhold. Lasst euch euer Mittagessen schmecken. Dazu wird's köstlich mit all euren Lieblingshits. Jetzt hier Loy, das ist Red Eyes. Schönen Samstag.

0: Und für alle, die ja gestern am Brückentag genommen haben, sind wir mittendrin im langen Herrentagswochenende. Und da haben wir euch coole Ausflugstipps zusammengestellt im Web bei ostseewelle.de. Die besten Tipps gibt's da. Zum Beispiel in Rostock noch die große Flair am Meermesse im Igerpark bis morgen. Oder in Machin das große LKW-Treffen. Ne? Bis Sonntag in der Waldarena. Ein Anklam-Modellfliegertreffen auch noch angesagt. Also alles findet ihr im Web bei ostseewelle.de. Und dazu noch eine WhatsApp reingekommen.
1: Moin, Dirk hier. Heute ist in Melentin beim schönen Wasserschloss auf dem Sportplatz. Flohmarkt bis 17 Uhr. Essen, Trinken ist auch vorhanden. Das organisiert die Feuerwehr. Besucher sind herzlich willkommen, also immer her.
0: Überall viel los und dann ganz viel Spaß mit Ostseewelle im Ohr.

0: Ganz entspannt geht's durch den Samstag. Ihr hört Ostseewelle und Kollege Basti Retzlaff übernimmt jetzt. Guck mal, ich hab's dir richtig schön hier gemacht mit Hansa-Schal.
1: Ja, ich sehe schon, das gefällt mir sehr, sehr gut. Was glaubst denn du, schaffen wir das heute noch irgendwie auf den Aufstiegsrelegationsrang?
0: Also ich bin ja immer durchaus positiv denkend. Es wird super, super schwer heute, aber irgendwie habe ich schon ein recht gutes Gefühl.
1: Also ich weiß nicht, mir ist da zu viel müssen, da muss zu viel passieren, aber ich würde mich natürlich für den SV Pastow freuen, wenn es immerhin noch für Platz 4 reicht in der dritten Liga, denn dann spielen die Jungs nächstes Jahr im DFB-Pokal.
2: Ach Leute, vom Feeling her habe ich ein gutes Gefühl.
0: Sehr gut, Ingo. Also jetzt packen wir alle noch mal ein paar Euro ins Phrasenschwein und dann können wir hier weitergehen.
1: Sehr schön, wir sind gespannt, das heute Nachmittag hier natürlich bei Ostseewelle.
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11: Mehr Angriffe auf Gefängnismitarbeiter. Tankrabatt soll auslaufen. Guten Tag, ich bin Ingo Lorenz. In Prozent gerechnet wäre es ja eine dramatische Entwicklung. 50% mehr Angriffe auf Justizmitarbeiter voriges Jahr. Dabei zählen aber nur körperliche Attacken, keine Beleidigungen oder reine Bedrohungen, sagt das Justizministerium. In absoluten Zahlen zeigt sich die Entwicklung längst nicht so dramatisch. Voriges Jahr waren es 3 Angriffe in Gefängnissen in Mecklenburg-Vorpommern, im Jahr davor 2. Die Zahl schwankt, in den letzten Jahren waren es jeweils zwischen 2 und 10 Attacken. Ein Vertreter der dänischen Naturbehörde will heute zusammen mit einer deutschen Tierärztin den toten Wal noch einmal begutachten, der vor der dänischen Insel Anholt liegt. Möglicherweise könnte die Tierärztin herausfinden, ob dieser Wal Timmy ist, der wochenlang vor Wismar Schlagzeilen gemacht hat. Auch Gewebeproben werden untersucht.
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11: An den Tankrabatt von 17 Cent haben wir uns gewöhnt. Laut Kartellamt reichen Ihnen die Ölmultis jetzt auch an uns an der Tanksäule durch. Doch eine Verlängerung soll es nicht geben, das hat SPD-Fraktionschef Miersch gesagt. Wörtlich, die Gießkanne ist keine Dauerlösung. Er möchte lieber mit einer Steuerreform Menschen mit kleinem oder mittlerem Einkommen entlasten, Spitzenverdiener dagegen stärker belasten.
10: Sport.
11: In Saarbrücken will der FC Hansa Rostock seine kleine Chance für einen Aufstieg aus der dritten Liga sichern. Dafür muss ein Sieg her. Für die 2000 Hansa-Fans gelten in Saarbrücken strenge Auflagen. Kein Aufenthalt vorher in der Innenstadt, keine Fankleidung bei Plätzen im Heimbereich. Sportlich bleibt Hansa-Trainer Brinkmann nur die Hoffnung.
12: Wenn ein paar glückliche Umstände zusammenkommen, dann kann das noch was werden. Aber wir sind uns alle bewusst, dass es keine ganz einfache Geschichte wird. Weder der Sieg noch die 2 anderen Niederlagen. Aber die Hoffnung stirbt bekanntermaßen zuletzt.
11: Verlieren müssen Duisburg und Essen. Um 13.30 Uhr starten die Partien, also in einer knappen halben Stunde. 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Und jetzt das Wetter.
13: Die aktuellen Temperaturen in Beutzenburg am Fliesenmuseum haben wir 12 Grad und in Waren am Müritzeum haben wir 11 Grad. Alles dabei heute, ein bisschen Sonne, gerade im Osten des Landes. Ansonsten viele Wolken und auch immer mal kleinere Schauer möglich. Richtung Küste auch etwas windiger. Temperaturen heute bis 17 Grad und wir schauen nochmal auf den 2-Tage-Trend. Auch morgen am Sonntag ein Sonne-Wolken-Mix, meist trocken mit nur wenigen Schauern bei Höchstwerten bis 18 Grad. Am Montag, ja endlich, ein bisschen freundlicher und meist trocken. Höchstwerte dann bis 19 Grad. Es ist 13.03 Uhr, Ostseewelle hier, der beste Verkehrsservice für unser Land auf der A20 Lübeck Richtung Rostock. Vorsicht in der Auffahrt Groß-Sarau, Gegenstände auf der Straße. Dann haben wir Landkreis Mecklenburgische Seenplatte dabei, Stau zwischen Jürgensdorf und Malchin. Da gibt es einen LKW-Konvoi, da so gut 20 Minuten mehr Zeit einplanen. Und eine Info vorab für den Landkreis Ludwigslust-Parchim. In Parchim startet heute um 14 Uhr am Bahnhof der Christopher Street Day. Rechnet daher immer wieder dort mit Behinderung und Straßensperrung. Die aktuellen Flitzerblitzer, die stehen auf der A14 Richtung Wismar, Hörersplatz, Platerberg. Auf der A20 Richtung Lübeck auf der Peenetalbrücke bei Jamen. A24 Richtung Hamburg, Höhe Kremmen in den Baustellen Pritzwalk und Wöbelin. B5 in Verlahn Richtung Pritzier. B75 Lübeck-Travemünde Allee stadteinwärts. B96 zwischen Lietzow und Bergenhöhe Ralswiek. B104 in Chemnitz an der Bushaltestelle Richtung Staffenhagen. B105 dabei, Rostock-Warnow Allee, aus dem Tunnel raus Richtung Lüttenklein. Dann haben wir B110 aktiv in Pinow beidseitig. Auf der B111 Wolgast, Chausseestraße, Höhe Famila beidseitig. B191 in Kleve Richtung Lübs. In Dierhagen am Hotel Blinkfür zwischen Lahlendorf und Langhagen, Höhe Dersentin. In Neubrandenburg, Friedrich-Engels-Ring stehen sie, Höhe Busbahnhof. Und dann haben wir noch jemand am Telefon. Moin, moin.
4: Moin, moin. Ich habe hier Blitzeranhänger Röbel auswärts Richtung Dammbeck.
13: Dankeschön. Und in Wismar stehen sie auch noch, Philosophenweg stadteinwärts. Wenn ihr auch noch irgendwo was entdeckt habt, dann gerne hier auf unser Studio-Hotline anrufen, 0381 49 78 110. Denn keiner meldet mehr aktuelle Flitzerblitzer.
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13: 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Schönen Samstag. Ich bin Basti Retzler.

0: schicken Samstagnachmittag. Ossewelle hier und wir liefern gleich nagelneu für euch. Nagelneue Musik für eure Fahrt zum Ausflug oder zum Sport. Kaigo und Khalid, Save My Love. Vor aber erstmal Zeit für Käffchen.
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3: Morgens, Alfred. Na, wie ist?
2: Was fragst du so doof?
3: Hä?
2: Ja, wie soll's schon sein? Wochenende eben.
3: Du, soll ich lieber später nochmal anrufen?
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2: Dann wunder dich halt.
3: Du bist sonst am Wochenende immer so entspannt.
2: Ja und?
3: Ja, ist ja gut. Gibt's einen Grund dafür?
2: Ja klar, doofe Frage.
3: Du, weißt du was, ich leg gleich auf.
2: Von mir aus auch das.
3: So, Alfred, jetzt hör mir mal zu. Was ist dir denn bitte schön für eine Laus über die Leber gelaufen?
2: Nix.
3: Ich bin noch nicht doof. Ich kenne dich jetzt seit 40 Jahren. Na, Alfred, was?
2: Ich habe einen Zahnarzttermin. Mittwochs, 9.30 Uhr.
3: Ah, dann ist deine Unfreundlichkeit angstbesetzt.
2: Jetzt hör mal auf, hier den Psychologen zu spielen. Ja, ich mag Zahnärzte nicht.
3: Alfred, du gehst da Mittwoch hin, atmest vorher dreimal tief durch, Augen zu und dann bist du nächsten Donnerstag schon wieder der Alte.
2: Na, so schnell geht's nicht.
3: Wieso?
2: Also es ist schon ein Mittwoch, aber im November.
3: Und dann machst du dir jetzt schon in die Hose?
2: Ach Mann, Hans-Werner, ich mag Zahnärzte einfach nicht.
3: Alfred, das sagtest du bereits und wir klären das jetzt beim Entspannungskäffchen.
2: Bingo.
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2: Ordentlich gute Laune hier bei Ostseewelle für euren Samstag, gleich mit einem der Hits aus den 90ern, Corona Rhythm of the Night und davor noch Ed Sheeran, Azizem. Wir haben die meiste Musik für euch mit allen aktuellen Hits. Dranbleiben.
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2: Es ist 13.30 Uhr.
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2: Viele Wolken und von Westen auch kleinere Schauer möglich. Die Sonne zeigt sich eher so Richtung Osten. Temperaturen heute bis 17 Grad. Und dann schauen wir nochmal auf den Zwei-Tage-Trend. Morgen am Sonntag auch alles dabei, aber etwas weniger Regen bei Höchstwerten bis 18 Grad. Montag nochmal ein bisschen freundlicher und meist trocken. Höchstwerte dann bis 19 Grad. Es ist 13.31 Uhr, Ostseewelle hier, der beste Verkehrsservice für unser Land. Vorsicht, Landkreis Nordwestmecklenburg auf der B104 von Schwerin nach Lützow, Höhe Deponie, ungesicherte Unfallstelle, da wirklich aufpassen. Dann haben wir Landkreis Mecklenburgische Seenplatte dabei, der LKW-Konvoi ist jetzt gleich wieder in Malchin angekommen, plant kurz vorher ab dem Ziehen, aber noch eine halbe Stunde mehr ein. Und Info vorab für den Landkreis Ludwigslust-Parchim. In Parchim startet gleich um 14 Uhr am Bahnhof der Christopher Street Day, rechnet da auch mit Behinderung und Straßensperrung. Die Flitzerblitzer stehen auf der A14 Richtung Wismar, Höhe Rastplatz, Plater Berg. Dann A20 Richtung Lübeck auf der Peenetalbrücke bei Jameln. A24 Richtung Hamburg, Höhe Kremmen in den Baustellen Pritzwalk und Wörblin. B5 in Verlan Richtung Pritz hier. Dann haben wir die B96 zwischen Lietzow und Bergen, Höhe Ralswiek. Auf der B104 in Chemnitz in der Bushaltestelle Richtung Staffenhagen. B105 aufgebaut, Rostock-Warnow-Allee, aus dem Tunnel raus Richtung Lüttenklein. B111 aufgebaut, Wolgast-Chausseestraße, Höhe Famila, dort beidseitig. B191 in Kleve Richtung Lübs. In Dierhagen stehen sie am Hotel Blinkfür, zwischen Lahlendorf und Langenhagen, Höhe Dersentin. Und in Neubrandenburg-Friedrich-Engelsring, Höhe Busbahnhof. Ich sehe gerade einen, habe ich noch vergessen, Ortsausgang Röbel Richtung Dambeck. Wenn ihr auch noch was gesehen habt, dann gerne hier anrufen auf unser Studio-Hotline 0381 49 78 110, denn keiner meldet mehr aktuelle Flitzerblitzer. Ich bin Basti Retzlaff, euch einen schönen Samstagnachmittag.
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schönen Samstagnachmittag für euch. Und auch wenn das Wetter vielleicht nicht ganz so schick ist für Mitte Mai, gute Laune kann man trotzdem haben, beweist ja auch Ed Sheeran ständig mit seiner Musik. Und der hat als gebürtiger Brite ja nun auch nicht immer das beste Wetter. Ist also keine Ausrede. Hier ist Azizem für euch bei Ostseewelle.

Da muss ich einmal ganz kurz reingrätschen. Vorsicht auf der A20 Richtung Stettin zwischen Bad Doberan und Rostock-West. Eine ungesicherte Unfallstelle. Linke Spur, also nochmal A20 Richtung Stettin zwischen Bad Doberan und Rostock-West. Vorsicht, ungesicherte Unfallstelle auf der linken Spur.

Ob das heute noch reicht für unseren FC Hansa in Liga 3, hier ist Ostseewelle und Hansa spielt gerade in Saarbrücken, letzter Spieltag. Hansa muss gewinnen bei gleichzeitigen Niederlagen von Essen und Duisburg, um doch noch auf den Aufstiegsrelegationsrang zu springen. Aktuell steht es noch 0:0, aber Essen führt auch schon in Ulm. Wir bei Ostseewelle halten euch natürlich auf dem Laufenden und ich weiß jetzt, dass auch der ganze SV Pasto im Vereinsheim sitzt und mitfiebert, denn für die geht es noch um den Einzug ins DFB-Pokalgeschäft im nächsten Jahr. Also auch da schöne Grüße an euch und hier geht's jetzt weiter mit ganz aktueller Musik. All Time High, Nico Santos bei Ostseewelle. Schön Samstagnachmittag, 13:46 Uhr.

0: die volle Ladung. Musik hier bei Ostseewelle gleich nach 14 Uhr. Miles Smith, Ava Max und auch Coldplay am Start. Feels like I'm falling in love. Einfach dranbleiben.
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17: Mehr Angriffe auf Gefängnismitarbeiter. Tankrabatt soll auslaufen. Guten Tag, ich bin Ingo Lorenz. In Prozent gerechnet wäre es eine dramatische Entwicklung. 50% mehr Angriffe auf Justizmitarbeiter voriges Jahr. Dabei zählen aber nur körperliche Attacken, keine Beleidigungen oder reine Bedrohungen, sagt das Justizministerium von Mecklenburg-Vorpommern. In absoluten Zahlen zeigt sich die Entwicklung längst nicht so dramatisch. Voriges Jahr waren es 3 Angriffe in Gefängnissen hier im Land, im Jahr davor 2. Die Zahl schwankt. In den letzten Jahren waren es jeweils zwischen 2 und 10 Attacken. Für die Häftlinge gibt es danach jeweils eine Anzeige, aber auch zusätzliche Sicherungsmaßnahmen. Ein Vertreter der dänischen Naturbehörde will heute zusammen mit einer deutschen Tierärztin den toten Wal noch einmal begutachten, der vor der dänischen Insel Anholt liegt. Möglicherweise könnte die Tierärztin herausfinden, ob dieser Wal Timmy ist, der wochenlang vor Wismar Schlagzeilen gemacht hat. Auch Gewebeproben werden untersucht. Unterdessen machen sich schon viele Möwen über den toten Wal her.
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17: Panzer mit Stern am Kühler? Könnte es geben. Mercedes-Chef Källenius hat sich offen dafür gezeigt, in die Rüstungsproduktion einzusteigen. Dem Wall Street Journal hat er gesagt, die Welt sei unberechenbarer geworden. Er sei bereit, mit Mercedes Europa verteidigungsfähiger zu machen, so Källenius. Bedingung? Der Konzern müsse damit auch Geld verdienen können. Die Autobranche in Deutschland schwächelt seit Jahren. Rüstungsgüter dagegen sind wegen diverser Krisen zunehmend gefragt. In Wien kämpfen heute Abend 25 Finalisten um den Sieg beim Eurovision Song Contest. Für Deutschland geht Sarah Engels ins Rennen mit der Dance-Nummer Fire. I'm on fire, fire. Ihr Nachteil, sie muss früh raus, Start Nummer 2. Die Wettanbieter räumen ihr wenig Chancen auf den Sieg ein. Als Favoriten gelten vielmehr Finnland, Griechenland und Australien. 5 Länder boykottieren diesmal den ESC aus Protest gegen das Vorgehen von Israel im Gazastreifen. 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Und jetzt das Wetter.
0: Es ist 14.01 Uhr und wir haben die aktuellen Temperaturen. Schwerin am Schloss 12 Grad und in Stralsund am Ozeaneum sind es 13 Grad. Ja, von allem so ein bisschen dabei heute. Ein bisschen Sonne gerade im Osten des Landes. Ansonsten viele Wolken und auch immer mal kleinere Schauer möglich. Richtung Küste auch etwas windiger. Temperaturen heute bis 17 Grad. Schauen wir mal auf den 2-Tage-Trend. Auch morgen am Sonntag so ein Sonne-Wolken-Mix. Meist trocken mit nur wenigen Schauern bei Höchstwerten bis 18 Grad. Und Montag dann ein bisschen freundlicher und meist trocken, Höchstwerte bis 19 Grad. 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Und wir haben jemand am Telefon. Moin.
8: Moin, hier ist John dran. Ich wollte einen Unfall melden auf der A20 zwischen Abfahrt Doberan und Rostock West. Da steht ein Auto auf der linken Spur und hat sich gedreht. Das ist in Fahrtrichtung Rostock.
0: Ey, ich danke dir für die Info. Dann haben wir noch jemanden am Telefon. Hallöchen.
18: Hallöchen, Michelle aus Schwerin hier. Ich wollte einmal Bescheid geben. Lütze-Ortsausgang Richtung Schwerin. Unfall. Man kommt auch langsam dran vorbei, aber der ist halt sehr doof in der Kurve.
0: Vielen, vielen Dank für die Infos. Dann haben wir noch Landkreis Mecklenburgische Seenplatte dabei. Der LKW-Konvoi ist jetzt gleich wieder in Malchin angekommen. Plant kurz vorher ab dem Ziehen aber noch eine halbe Stunde mehr ein. Info vorab für den Landkreis Ludwigslust-Parchim. Da startet jetzt am Bahnhof in Parchim der 2. Christopher Street Day. Rechnet daher immer wieder mit Behinderungen und Straßensperrungen. Die aktuellen Flitzerblitzer haben wir auf der A14 Richtung Wismarhöhe Rastplatz Platerberg. A20 Richtung Lübeck auf der Peenetalbrücke bei Jamen. Auf der A24 Richtung Hamburg Höhe Kremmen in den Baustellen Pritzwalk und Wörbelin. B5 aufgestellt in Verlan Richtung Pritzier. Dann B96 zwischen Lietzow und Bergen Höhe Ralswiek. B104 dabei in Chemnitz an der Bushaltestelle Richtung Staffenhagen. B105 Rostock-Warnow-Allee aus dem Tunnel raus Richtung Lüttenklein. B111 Wolgast-Chausseestraße Höhe Famila beidseitig. Dann auf der B191 in Kleve Richtung Lübs in Dierhagen am Hotel Blinkführ. Zwischen Lahlendorf und Langhagen stehen sie Höhe Dersentin in Neubrandenburg, Friedrich-Engelsring Höhe Busbahnhof und einen haben wir noch im Ortsausgang Röbel Richtung Damberg. Wenn ihr auch noch was gesehen habt, gerne hier anrufen auf unser Studio-Hotline 0381 49 78 110. Denn keiner meldet mehr aktuelle Flitzerblitzer. Kurzes Update nochmal aus der 3. Liga. Hansa führt mittlerweile in Saarbrücken durch das Tor von Maximilian Kraus und wir halten euch hier natürlich auf dem Laufenden. Ich bin Basti Ritzlaff. Schönen Samstag.
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0: Ostseewelle hier am Samstagnachmittag. Und natürlich, es ist der 16. Mai, überall im Land ist was los heute. Aber dieses Dorffest, das finde ich wirklich sehr originell. Es geht um das Dorffest mit dem Namen Oettelwil in Oettelin bei Bützow. Am Telefon ist einer der Organisatoren, Georg. Sag mal, was ist das Besondere an eurem Dorffest?
1: Unser Dorffest ist ein wirklich einzigartiger Hybrid, ein Mix aus Dorffest am Nachmittag mit so ganz klassischen Dorffestaktivitäten wie irgendwie Gummistiefel weit werfen oder wir haben hier einen Kettensägen-Wettkampf und natürlich Kaffee und Kuchen auch für alle Leute, die es irgendwie ein bisschen chilliger mögen. Und so wird es, der Gang hat immer eine Stufe schärfer, bis da abends zwei waschechte Rockbands, Kontrollverlust und wir selber SOAB dann da aufrocken.
0: Und das Schönste für alle ist Eintritt frei, richtig?
1: Für alle ist Eintritt frei. Also in einer Zeit, in der selbst riesengroße Acts ihre Tourneen absagen müssen, haben wir es dieses Jahr auch wieder hingekriegt, wirklich ein Dorffestival für alle zu veranstalten, die nicht so viele Taschen haben. Ihr könnt einfach vorbeikommen und ein wahnsinnig tolles Programm euch angucken. Wirklich erlesene Künstler, die hier aufspielen. Das ist ganz, ganz großartig und wir freuen uns sehr. Vielen Dank an alle unsere Partner und Unterstützer, die das möglich machen.
0: Georg, dann viel Spaß. Toll, dass ihr das möglich macht. Alle nach Oettelwil. Dankeschön.
1: Vielen Dank, Basti.

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0: Ja, heute ist er nur angebrochen, der letzte Spieltag in der dritten Liga und natürlich auch unser FC Hansa heute im Einsatz auswärts in Saarbrücken. Hansa führt zur Halbzeit mit 2:0 durch Tore von Maxi Kraus und Emil Holten. In der Tabelle hilft uns das aber nichts, denn auch Essen und Duisburg, ja, die haben momentan mindestens einen Punkt sicher, da steht's unentschieden und das heißt natürlich auch für unsere Freunde in Pasto vom SV Pasto weiter zittern, denn nur wenn Essen und Duisburg oder einer von den beiden verliert, haben die Jungs noch eine Chance, nächstes Jahr im DFB-Pokal dabei zu sein. Und Hansa hat natürlich auch nur eine Chance, noch den Aufstiegsrelegationsplatz zu erreichen, wenn Essen und Duisburg beide verlieren. Also, da sind wir natürlich für euch am Ball und wir halten euch auf dem Laufenden. Sobald da was passiert, hört ihr das hier bei Ostseewelle. Das ist Tom Gregory. Fingertipps.

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1: Ah, mit einem Kaffee in der Hand im Garten chillen, oder? Ostseewelle hier. Und das fühlen wir richtig mit euch an diesem Samstagnachmittag gleich nach 2:30 mit dem passenden Sound von No Doubt, It's My Life. Ganz aktuell legen wir auch noch Sombre nach 12:12. Einfach dranbleiben und bitte den Kaffee genießen.
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1: Ostseewelle hier mit dem Blick aufs Wochenendwetter. Viele Wolken und von Westen auch kleinere Schauer möglich. Die Sonne zeigt sich eher Richtung Osten. Temperaturen heute bis 17 Grad. Wir schauen auf den 2-Tage-Trend. Morgen am Sonntag alles auch irgendwie dabei, aber ein bisschen weniger Regen bei Höchstwerten bis 18 Grad. Am Montag dann nochmal ein bisschen freundlicher und meist trocken. Höchstwerte dann bis 19 Grad. Es ist 14.30 Uhr.
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1: Wir schauen auf die A20 Richtung Lübeck. Vorsicht zwischen Groß-Saarau und Lübeck-Genin, da liegt ein Metallteil. Dann A20 Richtung Stettin. Vollsperrung nach einem Unfall zwischen Bad Doberan und Rostock-West aktuell. Landkreis Mecklenburgische Seenplatte dabei. Der LKW-Konvoi, der ist jetzt wieder in Maltin angekommen, plant kurz vorher ab Demzin, aber noch ein bisschen mehr Zeit ein. Und Landkreis Ludwigslust-Parchim, da findet in Parchim gerade der Christopher Street Day statt, rechnet daher immer wieder bis 16.30 Uhr mit Behinderungen und kleinen Sperrungen. Die aktuellen Flitzerblitzer stehen auf der A14 Richtung Wismarhöhe, Rastplatz, Platerberg, auf der A20 Richtung Lübeck, auf der Penetalbrücke bei Jamen. Auf der A24 hingestellt Richtung Hamburg, Höhe Kremmen in den Baustellen Pritzwalk und Wörbelin. B5 in Verlan Richtung Pritzier. Dann B96 zwischen Lietzow und Bergen, Höhe Ralswiek. Auf der B104 in Chemnitz an der Bushaltestelle Richtung Staffenhagen. B105 dabei Rostock. Rostock-Warnow-Allee aus dem Tunnel raus Richtung Lüttenklein. B111 stehen sie, Wolgast, Chausseestraße, Höhe Famila beidseitig. Dann B191 in Kleve Richtung Lübs in Dierhagen am Hotel Blinkfür. Zwischen Lahlendorf und Langhagen Höhe Dersentin. In Neubrandenburg Friedrich-Engels-Ring Höhe Busbahnhof. Und einen haben wir noch im Ortsausgang Röbel Richtung Dambeck. Wenn ihr auch noch was gesehen habt, gerne hier anrufen auf unser Studio-Hotline 0381 49 78 110. Denn keiner meldet mehr aktuelle Flitzerblitzer.
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1: Schönen Samstagnachmittag, mein Name ist Basti Retzlaff. Ja, Hansa spielt, es ist Halbzeit, es steht 2:0 durch Tore von Maxi Kraus und Emil Holten. Aber es reicht noch nicht für den Aufstiegsrelegationsplatz und auch noch nicht für Platz 4, denn Duisburg und Essen haben aktuell auch ein Unentschieden. Also, wir halten euch da natürlich auf dem Laufenden.

0: Das lieben wir ja am Monat Mai. Hier ist Ostseewelle und endlich gibt es wieder jedes Wochenende richtig starke Events bei uns im Land. Heute und morgen zum Beispiel auch im Igerpark Flair am Meer, die Messe für Garten, Wohnen, Lifestyle und Genuss mit rund 20.000 Besuchern. Wahnsinn. Und Kollege Haschi ist mittendrin im Getümmel. Ich könnte mir vorstellen, da geht heute auch keiner hungrig vom Hof, oder?
1: Auf gar keinen Fall. Wir haben ja schließlich die Landesgrillmeisterschaft hier auf der Flair am Meer. Aktuell ist gerade Endspurt beim Dessert. Das ist der vierte Gang von vieren. Und das Schöne dabei ist, zu jedem Gang gibt es immer einen Moderatorenteller.
0: Mensch, da knurrt mir hier auch schon sofort der Magen und das wird im Mund ein bisschen feuchter. Ach Mensch, da bin ich ein bisschen neidisch auf dich, Haschi. Genieß es auf jeden Fall und wie sieht der weitere Tagesverlauf heute noch bei euch aus? Es wird sportlich, habe ich gehört.
1: Ja, die angefutterten Kalorien können wir gleich wieder abtrainieren, denn die Seawolves sind hier auf unserer Ostseewelle Showbühne. Wir werden dort mit den Seawolves zusammen die Spieler verabschieden, neue begrüßen. Wir werden Fotos machen, Autogramme uns holen und alles, was dazugehört.
0: Einiges los, aber ja nicht nur heute, sondern auch morgen.
1: Das ist auf jeden Fall richtig. Mit den Bändchen haben wir ja Zutritt an allen Tagen hier zur Flair am Meer. Das heißt also nicht nur heute bis 18 Uhr kann noch gebummelt, verweilt, flaniert und geshoppt werden, sondern auch morgen am Sonntag zum Familientag. Da sind natürlich alle wieder herzlich willkommen. Und auch dort haben wir wieder ganz viel Künstler auf der Bühne. Es wird gesungen, es wird getanzt, es wird sportlich werden auch morgen. Es wird musiziert und natürlich wird es auch lecker. Morgen von 10 Uhr direkt kann dann genossen werden, was das Zeug hält. Die Kunsthandwerkermeile im Weidendom ist dann da. Und wie gesagt, ganz viel Bühnenprogramm auch auf unseren Ostseewelle Showbühnen.
0: Haschi, lass dir das Gegrillte schmecken und mach dir einen Wunden dort.
1: Danke, ich bringe dir nachher noch was rum.
0: Dankeschön.
1: Dann, danke. Tschüss. Guten Appetit.
0: Danke. Ciao.

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0: Hier ist Ostseewelle. Die zweite Hälfte läuft in Saarbrücken. Letzter Spieltag der dritten Liga. Hansa kann mit eigenem Sieg und ordentlich Schützenhilfe vielleicht doch noch auf Aufstiegsrelegationsplatz 3 springen. Aktuell steht es bei Hansa 2-2. Ja, unentschieden Saarbrücken, gerade ausgeglichen. Und dabei war doch gerade schon richtig Party in Pasto, denn der SV Pasto hat natürlich darauf gehofft, noch in den DFB-Pokal zu rutschen, wenn Hansa wenigstens auf Platz 4 geht. Und es sah gut aus, denn Duisburg lag zwischendurch hinten. Aber wie gesagt, Hansa jetzt auch aktuell nur unentschieden. Wir updaten euch natürlich mit allen wichtigen Infos und Entwicklungen und geben euch dazu die meiste Musik mit allen aktuellen Hits gleich nach 15 Uhr. Ganz neu Harry Styles, American Girls und Leonie ist auch am Start. Don't worry.
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12: Abstiegskampf pur in der Fußball-Bundesliga. Länderinnenminister warnen vor AfD-Regierung in Sachsen-Anhalt. Guten Tag, ich bin Mia Hin. St. Pauli, Wolfsburg oder Heidenheim? Wer rettet sich in die Relegation? Vorm letzten Bundesligaspieltag heute sind alle drei punktgleich. St. Pauli und Wolfsburg treffen in Hamburg im Abstiegsduell aufeinander. Heidenheim hat Mainz zu Gast. Oben in der Tabelle geht's für Stuttgart, Hoffenheim und Leverkusen noch um den letzten Champions-League-Platz. Die Innenminister mehrerer Länder wollen Vorbereitungen treffen für den Fall, dass die AfD in Sachsen-Anhalt an die Regierung kommt und damit auch an viele sicherheitsrelevante Informationen. Thüringens Ressortchef Meyer etwa warnt dem Handelsblatt, dass solche Geheiminfos dann in Russland oder in rechtsextremen Kreisen landen könnten. Während die deutsche Autoindustrie schwächelt, boomt die Rüstungsbranche. Vor diesem Hintergrund liebäugelt Mercedes-Benz damit, in die Rüstungsproduktion einzusteigen. Das hat Konzernchef Källenius im Wall Street Journal angekündigt. In Wien steigt heute Abend das ESC-Finale. Für Deutschland tritt Sarah Engels mit dem Song Fire an, der bei den Buchmachern nicht hoch im Kurs steht. Favorit ist in diesem Jahr Finnland. 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Und jetzt das Wetter.
0: Es ist 15.02 Uhr und wir schauen mal auf die aktuellen Temperaturen. Wismar am Wonnemar hat 13 Grad, in Anklam am Otto-Lilienthal-Museum auch 13 Grad. Ansonsten alles dabei heute, ein bisschen Sonne gerade im Osten des Landes. Ansonsten gibt es viele Wolken, auch immer mal wieder kleinere Schauer möglich. Richtung Küste auch ein bisschen windiger. Temperaturen heute bis 17 Grad und wir schauen natürlich auf den Zwei-Tage-Trend. Morgen am Sonntag auch ein Sonne-Wolken-Mix, meist trocken mit nur wenigen Schauern bei Höchstwerten bis 18 Grad. Am Montag, da wird es ein bisschen freundlicher und meist trocken. Höchstwerte dann bis 19 Grad. 15.03 Uhr, Ostseewelle hier, der beste Verkehrsservice für unser Land. Da haben wir ein paar Meldungen. Landkreis Mecklenburgische Seenplatte, da hat es einen Unfall gegeben in Granzow, Höhe Ferienpark. Und Vorsicht dort, der Unfall liegt im Kurvenbereich. A20 Richtung Stettin, da hat es gekracht zwischen Bad Doberan und Rostock West. Die Polizei leitet mittlerweile dran vorbei. Eine Meldung aus Rostock, Röversheger Chaussee, kurz vom Grünfingers Stadt auswärts. Da stehen Rehe an der Straße, auch gut aufpassen. Und Landkreis Ludwigslust, Parchim in Parchim, da läuft noch der Christopher Street Day. Deswegen immer wieder bis 16.30 Uhr dort Behinderung und Straßensperrung. Die aktuellen Flitzerblitzer auf der A14 Richtung Wismarhöhe, Rastplatz Platerberg. A20 Richtung Lübeck auf der Peenetalbrücke bei Jamin. Dann haben wir die A24 Richtung Hamburg, Höhe Kremmen in den Baustellen Pritzwalk und Wöblin. B5 dabei in Verlahn Richtung Pritzier. B96 zwischen Lietzow und Bergenhöhe Ralswiek. Auf der B104 in Chemnitz an der Bushaltestelle Richtung Staffenhagen. B105 Rostock dabei, Warnow-Allee aus dem Tunnel raus Richtung Lüttenklein. B111 hingestellt, Wolgast, Chausseestraße Höhe Famila beidseitig. B191 in Kleve Richtung Lübs. In Dierhagen stehen sie am Hotel Blinkfür. Zwischen Lahlendorf und Langhagen Höhe Dersentin. In Neubrandenburg aufgebaut. Friedrich-Engels-Ring, Höhe Busbahnhof und Ortsausgang Röbel Richtung Dambeck. Wenn ihr auch noch was gesehen habt, gerne hier anrufen auf unser Studio-Hotline 0381 49 78 110. Denn keiner meldet mehr aktuelle Flitzerblitzer. Schönen Samstagnachmittag, ich bin Basti Retzlaff.
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Das sieht überhaupt nicht gut aus. Hier ist Ostseewelle und es scheint nicht zu reichen für unseren FC Hansa in Liga 3. Hansa spielt am letzten Spieltag gerade in Saarbrücken und es steht aktuell 2-3 aus Sicht von Hansa, also Saarbrücken führt und da brauchen wir dann auch nicht mehr drüber reden, dass es noch irgendwie reicht für den Aufstiegsrelegationsrang, egal wie die anderen spielen. Aber wir bei Ostseewelle halten euch natürlich auf dem Laufenden und Samstagnachmittag genießen geht mit richtig, richtig feiner Mucke von Nico Santos, Ray of Light. Es ist 15:10 Uhr. Lasst euch einen Kaffee schmecken.

Natürlich halten wir euch hier bei Ostseewelle auf dem Laufenden, was den FC Hansa angeht. Heute letzter Spieltag in der dritten Liga. Hansa muss gewinnen, um überhaupt noch irgendwie eine Chance auf den Aufstiegsrelegationsplatz zu haben. Aber danach sieht's wirklich nicht aus. Kurz vor Schluss steht's 3:3 gegen Saarbrücken in Saarbrücken. Ja, und auch Essen und Duisburg aktuell mitten im Unentschieden. Das heißt, wir werden ja nicht aufsteigen in diesem Jahr und vermutlich sogar nicht Platz 4 holen, was natürlich noch den SV Pasto gefreut hätte. Aber wir halten euch natürlich auch hier auf den letzten Metern auf dem Laufenden. Und jetzt erstmal einen schicken Samstagnachmittag, ganz entspannt mit Miley Cyrus und Midnight Sky. Es ist 15:21 Uhr, egal ob Gartenarbeit oder gerade beim Auto unterwegs. Hier ist Ostseewelle.

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2: Tja, jetzt habe ich gerade verkündet, dass es nur 3:3 steht, Saarbrücken gegen Hansa, aber jetzt steht es 4:3 für unseren FC Hansa Rostock, Eigentor von Saarbrücken, kurz vor Schluss, 4:3 Führung, aber es wird alles nichts nützen, denn auch Rot-Weiß Essen hat gerade zur Führung getroffen, 3:2 in Ulm und Duisburg auch 1:1 gegen Viktoria Köln und das alles Sekunden vor Schluss. Ja, es sieht nicht so aus, als ob wir noch Platz 4 erreichen, geschweige denn auf den Aufstiegsrelegationsrang Platz 3 klettern. Aber das Gute, jetzt selbst in den letzten Sekunden, ihr verpasst nichts hier bei Ostseewelle. Wir werden euch natürlich updaten und auch alles, was die erste Liga betrifft. Da geht es ja heute auch noch um den Abstieg. Ganz spannende Kiste.
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2: Ostseewelle hier mit dem Blick aufs Wochenendwetter. Viele Wolken, von Westen sind auch kleinere Schauer möglich. Die Sonne zeigt sich dann eher so Richtung Osten. Temperaturen heute bis maximal 17 Grad. Wir schauen mal auf den Zwei-Tage-Trend. Morgen am Sonntag auch alles dabei, aber ein bisschen weniger Regen bei Höchstwerten bis 18 Grad. Montag dann nochmal ein bisschen freundlicher und meist trocken. Höchstwerte dann bis 19 Grad.
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2: Es ist 15.29 Uhr. Ostseewelle hier, der beste Verkehrsservice für unser Land. Da haben wir ein paar Meldungen. Zum Beispiel Landkreis Nordwest-Mecklenburg in Neukloster, Höhe Edeka. Da ist die Ampel kaputt. Schön aufpassen. Dann haben wir Landkreis Mecklenburgische Seenplatte. Unfall in Granzow in Höhe des Ferienparks. Der Unfall liegt da im Kurvenbereich. Gut aufpassen. Auf der A20 Richtung Stettin. Da hat es gekracht zwischen Bad Doberan und Rostock-West. Polizei leitet dran vorbei. Und Landkreis Ludwigslust-Parchim. Da läuft in Parchim selbst am Bahnhof der Christopher Street Day. Also daher immer wieder noch gut eine Stunde mit Behinderung und Straßensperrung rechnen. Die aktuellen Flitzerblitzer stehen auf der A14 Richtung Wismar, Höhe Rastplatz Platerberg. A24 Richtung Hamburg, Höhe Kremmen in den Baustellen Pritzwalk und Wörbelin. B5 in Verlahn Richtung Pritzier. B96 zwischen Lietzow und Bergen, Höhe Ralswiek. B104 aufgebaut in Chemnitz an der Bushaltestelle Richtung Staffenhagen. Dann stehen sie auf der B105, Rostock-Warnow-Allee, aus dem Tunnel raus Richtung Lüttenklein. B111 dabei, Wolgast-Chausseestraße, Höhe Famila, beidseitig hingestellt. Dann haben wir B191 aktiv in Kleve Richtung Lübs. In Katzow stehen sie am Skulpturenpark Richtung Wolgast, 60er-Strecke, in Dierhagen am Hotel Blinkfür. Dann zwischen Lahlendorf und Langhagen, Höhe Dersentin. In Neubrandenburg, Friedrich-Engels-Ring, Höhe Busbahnhof und Ortsausgang Röbel Richtung Dambeck. Wenn ihr auch noch welche gesehen habt, dann gerne anrufen auf unser Studio-Hotline 0381 49 78 110. Denn keiner meldet mehr aktuelle Flitzerblitzer.
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2: Ja, der FC Hansa hat gewonnen, 4:3 in Saarbrücken. Es ist Schluss, aber da auch Essen gewonnen hat in Ulm, haben wir nichts mehr zu tun mit dem Relegationsplatz. Und auch Duisburg holt einen Punkt, also nicht mal mehr Platz 4 für Hansa. Ich bin Basti Ritzlaff, schönen Samstagnachmittag.

Na, auch mitgesungen? Das war einer eurer Lieblingshits aus den 80ern. Und damit die Mischung stimmt, jetzt wieder ein Hit aus den aktuellen Charts. Hier bei Ostseewelle.

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0: Es ist unser Versprechen an euch. Die meiste Musik mit allen aktuellen Hits. Hier bei Ostseewelle gleich nach 4 das volle Brett für euch. Ein Klassiker aus den 80ern. New Order, True Faith. Und davor noch ganz neu, geht wirklich nach vorne die Nummer. Bebe Rexha, New Religion. So geht Samstag. Dranbleiben.
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5: ESC-Finale steigt in Wien. CSU kompromissbereit bei Reichensteuer. Guten Tag, ich bin Mia Hehn. Ganz viel Pyrotechnik, Windmaschinen, Glitzer und alles, was der Kostümfundus so hergibt. Heute Abend steigt in Wien das Finale des Eurovision Song Contests. 25 Länder treten gegeneinander an. Großer Favorit ist Finnland mit einem dramatischen Gesangs- und Geigenduo. Für Deutschland ist Sarah Engels mit Fire dabei. In der Diskussion um eine große Steuerreform zeigt sich CSU-Landesgruppenchef Hoffmann kompromissbereit. Er sagte dem Redaktionsnetzwerk Deutschland, dass die Union eine Erhöhung der Reichensteuer mitmacht, wenn die SPD in Sachen Arbeitsmarktpolitik auch einen Schritt auf die Union zugeht. Die Bahn will ihr Image aufpolieren und Kinder und Jugendliche mit Rabatten in die Züge locken. Der Konzern verschenkt Jugendbahncards 25 an alle 6- bis 18-Jährigen in Deutschland, jeweils ein Jahr lang gültig. Bahnchefin Palla kündigt in der Bild an, dass die Aktion Mitte Juni starten wird. Hansa Rostock hat in der dritten Liga den Aufstiegsrelegationsrang nicht mehr erreichen können. Ein 4:3 in Saarbrücken reichte nicht für Platz 3. Auf dem Relegationsrang steht Essen nach einem 3:2 in Ulm. Als direkter Aufsteiger folgt Cottbus nach einem 1:0 in Regensburg, dem Drittligameister Osnabrück in Liga 2. 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Und jetzt das Wetter.
6: Es ist 16.01 Uhr und wir haben aktuelle Temperaturen in Ludwigslust am Schlosspark. 13 Grad, Greifswald am Dom, da sind es ebenfalls 13 Grad. Ja, irgendwie von allem was dabei heute immer noch ein bisschen aprillig gefühlt. Etwas Sonne, gerade im Osten des Landes. Ansonsten viele Wolken und auch immer mal kleinere Schauer möglich. Richtung Küste auch ein bisschen windiger. Temperaturen heute bis 17 Grad maximal. Wir schauen auf den 2-Tage-Trend. Auch morgen am Sonntag so ein Sonne-Wolken-Mix. Meist trocken mit nur wenigen Schauern bei Höchstwerten bis 18 Grad. Am Montag wird es dann ein bisschen freundlicher. Meist trocken bleibt es, viel Sonne und Höchstwerte bis 19 Grad. 16.01 Uhr. Ostseewelle hier, der beste Verkehrsservice für unser Land. Landkreis Nordwestmecklenburg, Vorsicht in Neuklosterhöhe Edeka. Da ist die Ampel kaputt. Dann haben wir auf der A20 Richtung Stettin ja noch ein bisschen zähflüssig nach einem Unfall zwischen Bad Doberan und Rostock West. Und eine Meldung, Landkreis Ludwigslust-Parchim. Da dauert es ungefähr noch eine halbe Stunde. Da läuft der Christopher Street Day. Deswegen kann es da noch Behinderungen und Straßensperrungen geben. Die aktuellen Flitzerblitzer stehen auf der A14 Richtung Wismar, Höhe Rastplatz Platerberg. A24 Richtung Hamburg, Höhe Kremmen, in den Baustellen Pritzwalk und Wöbelin. B5 in Verlahn Richtung Pritzier. B96 zwischen Lietzow und Bergen, Höhe Ralswiek. Auf der B104 stehen sie in Chemnitz an der Bushaltestelle Richtung Staffenhagen. B105 Rostock-Warnow-Allee aus dem Tunnel raus Richtung Lüttenklein. Dann auf der B111 Wolgast, Chausseestraße, Höhe Famila beidseitig. B191 in Kleve Richtung Lübs. In Katzow stehen sie am Skulpturenpark Richtung Wolgast, 60er Strecke. In Dierhagen am Hotel Blinkfür. Zwischen Lahlendorf und Langhagen, Höhe Dersentin. In Neubrandenburg, Friedrich-Engelsring, Höhe Busbahnhof. Und gut aufpassen, genauso im Ortsausgang Röbel Richtung Dambeck. Wenn ihr auch noch was gesehen habt, gerne hier auf unser Studio-Hotline anrufen. 0381 49 78 110. Denn keiner meldet mehr aktuelle Flitzerblitzer.
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6: Schönen Samstagnachmittag. Ich bin Basti Retzlaff und das ist The Weeknd. Save your tears.

Was kommt eigentlich dabei raus, wenn man eine unfassbar gute, klare Stimme auf einen absoluten Klassiker-Sound aus den 90ern legt? Einer der am meist gewünschten Hits hier bei Ostseewelle natürlich. Der Klassiker ist sofort erkennbar. Das hier ist nicht abzustreiten, das ist Insomnia von Faithless im Original. Absoluter 90er-Kracher und die Megastimme, die ich euch versprochen habe, kommt von Bebe Rexha aus den Staaten. Hört selbst hier bei Ostseewelle. Das ist New Religion, Bebe Rexha.

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Ja, und natürlich heute ein ganz wichtiger Sporttag, denn die letzten Spiele laufen. Der letzte Spieltag sowohl in der dritten Liga als auch in der Bundesliga. Wir fangen mal in der dritten Liga an. Da hätte Hansa heute mit viel Glück noch auf den Aufstiegsrelegationsplatz springen können. Mit einem Sieg, das hat man auch erledigt. 4:3 in Saarbrücken gewonnen. Aber Duisburg hat einen Punkt geholt und Rot-Weiß Essen hat sogar gewonnen. Also ist Rot-Weiß Essen in der Relegation. Cottbus direkt aufgestiegen, auch mit einem Sieg. Und Duisburg auf Platz 4. Schade auch für die Jungs aus Pasto, denn der SV Pasto hätte mit dem vierten Platz von Hansa noch in den DFB-Pokal einziehen können. Wirklich schade, dass das nicht funktioniert hat. Dann schauen wir noch kurz mal in die erste Fußball-Bundesliga. Da ist auch Halbzeit. Da geht es noch um den Abstiegskampf. Da spielt aktuell Wolfsburg auf St. Pauli, muss man ja sagen. Wolfsburg führt mit 1:0 und Heidenheim liegt 0:2 zu Hause gegen Mainz hinten. Das heißt aktuell Heidenheim 18., St. Pauli 17. und Wolfsburg mit 29 Punkten auf dem Relegationsrang. Aber wir halten euch da natürlich immer auf dem Laufenden.

Jetzt ist es also Gewissheit. Man hat es herausgefunden. Unser gestrandeter Wal ist jetzt gefunden worden, tot, vor Dänemark. Ja, man hätte sich das schon denken können, aber nun hat es wirklich ergeben, dass alles dafür spricht. Bei dem toten Wal, der vor Dänemark angeschwemmt wurde, wurde ein Tracker gefunden. Also man geht davon aus, dass es Timmy ist. Alle Infos hier bei uns gleich bei Ostseewende.

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15: Es ist 16.30 Uhr, Ostseewelle hier mit dem Blick aufs Wochenendwetter. Viele Wolken, von Westen kann es auch immer noch mal kleinere Schauer geben. Die Sonne, die zeigt sich eher so Richtung östliche Landesteile. Temperaturen heute bis 17 Grad, mehr gibt's nicht. Der Zwei-Tage-Trend, morgen am Sonntag auch irgendwie alles dabei, aber etwas weniger Regen bei Höchstwerten bis 18 Grad. Montag noch mal ein bisschen freundlicher und meist trocken, Höchstwerte dann bis 19 Grad. 16.31 Uhr, Ostseewelle hier, der beste Verkehrsservice für unser Land. Und da habe ich den Daniel am Telefon. Daniel, was gibt's?
16: Auf der B105 zwischen der Sahnitzer Kreuzung Fahrtrichtung Rostock liegt mittig auf der Straße ein ziemlich großes Kunststoffteil.
15: Danke dir für die Info. Vorsichtig dort. Dann haben wir Landkreis Nordwestmecklenburg in Neukloster, Höhe Edeka, da ist die Ampel defekt, auch da gut aufpassen. Die aktuellen Flitzerblitzer stehen auf der A14 Richtung Wismar, Höhe Rastplatz Platerberg. Auf der A24 Richtung Hamburg, Höhe Kremmen in den Baustellen Pritzwalk und Wöbelin, gut aufpassen, genau wie auf der B5 in Verlahn Richtung Pritzier. Dann B96 zwischen Lietzow und Bergen, Höhe Ralswiek. Auf der B104 stehen sie in Chemnitz an der Bushaltestelle Richtung Staffenhagen. B105 Rostock-Warnow-Allee noch aus dem Tunnel aktiv, also aus dem Tunnel raus Richtung Lüttenklein. B111 Wolgast-Chausseestraße, Höhe Famila beidseitig. B191 in Klebe Richtung Lübs. Dann gut aufpassen in Katzow am Skulpturenpark Richtung Wolgast 60er Strecke. In Dierhagen am Hotel Blinkfür und Ortsausgang Röbel Richtung Dambeck. Wenn ihr auch noch was gesehen habt, gerne hier anrufen auf unser Studio-Hotline 0381 49 78 110. Denn keiner meldet mehr aktuelle Flitzerblitzer.
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15: Schönen Samstag. Mein Name ist Basti Retzlaff.

0: ist es.
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2: Miles Smith und Niall Horan mit Drive Safe.

Ja, jetzt ist es bestätigt. Der Wal Timmy, der hier vor Pöhl gestrandet war, ist tot. Ostseewelle hier und die Meldung kam gerade rein. Vor Dänemark ist ja ein toter Wal gestrandet. Und nun gibt es Gewissheit, es ist Timmy. An seinem Körper wurde nämlich der an Timmy angebrachte Tracker gefunden. Das hat das Umweltministerium in Schwerin bestätigt. Schade, die ganze Rettungsnummer war dann wohl doch zu viel Stress für den Buckelwal. Alle Infos dazu natürlich auch hier in den Nachrichten bei Ostseewelle. Hat das Umweltministerium in Schwerin bestätigt.

0: gleich nach 17 Uhr für euch Postewelle. Ganz viel aktuelle Musik, alle Farben für euch zum Feierabend. Baby Goodbye. Ja, auch am Samstag müssen einige Menschen Dienst schieben. Da mal liebe Grüße. Und Ray Garvey geben wir euch auch noch mit auf den Nachhauseweg. Take this heart gleich.
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13: Identität des toten Buckelwals bestätigt. Tankrabatt laut Mirsch keine Dauerlösung. Guten Tag, ich bin Mia Hin. Beim toten Wal vor der dänischen Küste gibt es jetzt Gewissheit. Es ist der Buckelwal, der zuvor mehrfach in der Ostsee gestrandet ist. Das haben die dänische Umweltbehörde und Mecklenburg-Vorpommerns Umweltminister Backhaus bestätigt. Experten haben demnach vor Ort den Tracker am Tier entdeckt. Für SPD-Fraktionschef Mirsch ist der Tankrabatt keine Dauerlösung. In der Augsburger Allgemeinen spricht er sich stattdessen für Entlastungen an anderer Stelle aus. Für eine Steuerreform, die den Menschen mit niedrigen und mittleren Einkommen mehr Luft verschafft. Mit rigorosen Forderungen und einem völkisch-nationalistischen Tonfall zieht die AfD in MV in den Wahlkampf. Im Entwurf für das Wahlprogramm, das dem Spiegel vorliegt, ist unter anderem die Rede von Remigration. Und die AfD will, sollte sie an die Regierung kommen, eine eigene Rückführungspolizei einsetzen. Das erinnert an die höchst umstrittene US-Einwanderungsbehörde ICE. Hansa Rostock hat in der dritten Liga den Aufstiegsrelegationsrang nicht mehr erreichen können. Ein 4:3 in Saarbrücken reichte nicht für Platz 3. Auf dem Relegationsrang steht Essen nach einem 3:2 in Ulm. Als direkter Aufsteiger folgt Cottbus nach einem 1:0 in Regensburg und dem Drittligameister Osnabrück in die zweite Liga. 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Und jetzt das Wetter.
0: 17.01 Uhr. Wir schauen zuerst mal auf die aktuellen Temperaturen. Da haben wir heute Kühlungsborn am Ostseegrenzturm, 13 Grad. Neubrandenburg am Treptower Tor, da sind es 14 Grad. Ja, ansonsten alles dabei heute. Bisschen Sonne gerade im Osten des Landes. Ansonsten viele Wolken und auch immer mal kleinere Schauer noch möglich. Richtung Küste ist auch ein bisschen windiger. Temperaturen heute maximal 17 Grad. Wir schauen auf den Zwei-Tage-Trend. Auch morgen am Sonntag ein Sonne-Wolken-Mix, meist trocken mit nur wenigen Schauern. Bei Höchstwerten bis 18 Grad und am Montag dann ein bisschen freundlicher und meist trocken, Höchstwerte bis 19 Grad. 17.02 Uhr, Ostseewelle hier, der beste Verkehrsservice für unser Land. Soweit ganz schick auf den Straßen. Ja, trotzdem schön vorsichtig fahren. Die Flitzerblitzer, die stehen auf der A14 Richtung Wismar, Höhe Rastplatz, Platerberg. A24 Richtung Hamburg, Höhe Kremmen, in den Baustellen Pritzwalk und Wörbelin. B5 in Verlahn Richtung Pritzier. B96 zwischen Lietzow und Bergen, Höhe Ralswiek. Gut aufpassen auch auf der B104 in Chemnitz an der Bushaltestelle Richtung Staffenhagen. B105 Rostock, Warnow-Allee, aus dem Tunnel raus Richtung Lüttenklein. Dann B111 noch aufgebaut, Wolgast, Chausseestraße, Höhe Famila beidseitig. B191 in Kleve auch noch aktiv Richtung Lübs. In Katzow stehen sie am Skulpturenpark Richtung Wolgast, 60er Strecke. In Dierhagen am Hotel Blinkfür und gut aufpassen, Ortsausgang Röbel Richtung Dambeck. Wenn ihr auch noch was gesehen habt, gerne hier auf unser Studio-Hotline nachmelden. 0381 49 78 110. Denn keiner meldet mehr aktuelle Blitzerblitzer.
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0: Es geht so langsam Richtung Samstagabend. Ich bin Basti Retzlaff.
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1: Hansa hat es heute leider nicht geschafft mit dem dritten Platz in Liga 3. Damit ist die Saison für die Profis, für die Großen beendet, aber noch nicht für die Kleinen. Hier ist Ostseewelle und ich habe schon mal einen kleinen Tipp für euch für den morgigen Sonntag. Im Waldstadion Ueckermünde treten nämlich morgen die B-, C- und D-Junioren des FC Hansa an. Es sind die Endspiele im Palmberg-Nachwuchs-Landespokal. Los geht's da ab 11 Uhr und Eintritt ist frei. Na, wenn das mal nix ist. Genauso wie jetzt alle Farben. Baby, goodbye hier bei Ostseewelle. Einen schönen Samstagabend.

0: Coole neue Musik hört ihr natürlich hier bei Ostseewelle.
1: Das sind Jennifer Lopez und David Guetta mit Save Me Tonight.

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0: Ja, da war heute ein ganz wichtiger Tag in der dritten Liga und auch in der ersten Fußball-Bundesliga. Der letzte Spieltag stand an, beziehungsweise steht an. Erste Bundesliga wird noch gespielt, aber wir schauen zuerst mal in die dritte Liga, denn da hatte unser FC Hansa heute noch die Chance, auf Platz 3 zu springen. Hat leider nicht funktioniert, trotz 4:3 Sieg in Saarbrücken, aber dadurch, dass Duisburg einen Punkt geholt hat und Rot-Weiß Essen gewonnen hat, sieht es jetzt so aus, dass Rot-Weiß Essen in die Relegation geht und Energie Cottbus direkt hochgeht. Gerade auch für unseren SV Pasto, denn dadurch verpassen die Jungs den Einzug in den DFB-Pokal. Schade, vielleicht im nächsten Jahr. So, und dann schauen wir noch in die erste Bundesliga. Da ging es ja heute noch um die Abstiegsplätze. Es wird noch gespielt, die letzten Sekunden laufen. Ja, was soll ich sagen? Wolfsburg führt 3:1 auf St. Pauli und Mainz führt 2:0 in Heidenheim. Das heißt, aktuell wäre der FC St. Pauli Letzter auf Platz 18. 17. wäre Heidenheim und Wolfsburg zumindest in der Relegation. Soweit der Stand. Alle weiteren Infos natürlich immer und jederzeit hier bei uns bei Ostseewelle.

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9: Ostseewelle hier mit dem Blick aufs Wochenendwetter. Viele Wolken, von Westen kann es auch immer noch mal wieder ein bisschen nass werden. Ja, wenig Sonne im Westen, eher so Richtung Osten. Ein bisschen mehr Temperaturen heute bis maximal 17 Grad. Da sind wir aber auch schon durch, glaube ich. Wir schauen mal auf den Zwei-Tage-Trend. Morgen am Sonntag auch alles dabei, aber ein bisschen weniger Regen bei Höchstwerten bis 18 Grad. Montag noch mal ein bisschen freundlicher und dann auch meist trocken. Höchstwerte dann bis 19 Grad. 17.31 Uhr, Ostseewelle hier, der beste Verkehrsservice für unser Land. Auf den Straßen sieht es ganz gut aus, aber Flitzerblitzer natürlich auf der A14 Richtung Wismar Höhe Rastplatz Platerberg. A24 Richtung Hamburg Höhe Kremmen in den Baustellen Pritzwalk und Wöbelin. B5 in Verlahn Richtung Pritzier. B96 zwischen Lietzow und Bergen Höhe Ralswiek. B104 stehen sie in Chemnitz an der Bushaltestelle Richtung Staffenhagen. B105 Rostock Warnow-Allee aus dem Tunnel raus Richtung Lüttenklein. B111 Wolgast Chausseestraße Höhe Famila beidseitig, gut aufpassen. B191 in Kleve Richtung Lübs. Dann stehen sie immer noch in Katzow am Skulpturenpark Richtung Wolgast, in Dierhagen am Hotel Blinkfür und Ortsausgang Röbel Richtung Dambeck. Wenn ihr noch irgendwo was gesehen habt heute Abend, dann gerne hier auf unser Studio Hotline anrufen 0381 49 78 110, denn keiner meldet mehr aktuelle Flitzer Blitzer.
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9: Ja, einen entspannten Samstagabend. Ich könnte mir vorstellen, auch wenn das Wetter nicht so gut ist, geht bei dem einen oder anderen doch der Grill noch an. Guten Hunger, lasst es euch schmecken. Hier ist Estes Electrified bei Ostseewelle. Mein Name ist Basti Retzlaff.

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0: In der Küche, im Auto, eigentlich überall. Danke fürs Einschalten. Und jetzt mehr von eurer Lieblingsmusik hier bei Ostseewelle.

0: 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Und dieser hier passt gut dazu.
1: Viel Spaß mit No Broke Boys von Disco Lines und Tina Shay.

0: 18 Uhr hier bei Ostseewelle. Ein Klassiker aus den 90ern für eure Fahrt nach Hause. Die Connells 74-75 und natürlich auch ganz aktuelle Musik. Felix Jehn hat sich zusammengetan mit Cascada. Boy, you turn me on. Das und mehr gleich nach 6.
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10: Heidenheim und St. Pauli steigen ab. Identität des Buckelwalds bestätigt. Guten Abend, ich bin Mia Hin. In der Bundesliga gab es folgende Ergebnisse. Bayern München, Köln 5:1, Leverkusen HSV 1:1, Frankfurt Stuttgart 2:2, Freiburg Leipzig 4:1, Bremen Dortmund 0:2, Mönchengladbach Hoffenheim 4:0, Union Berlin Augsburg 4:0, St. Pauli Wolfsburg 1:3 und Heidenheim Mainz 0:2. Damit schafft es Stuttgart in die Champions League, Heidenheim und St. Pauli steigen ab und Wolfsburg spielt in der Relegation. Der mehrfach in der Ostsee gestrandete Buckelwal ist tot. Das hat Mecklenburg-Vorpommerns Umweltminister Backhaus bestätigt. Demnach haben dänische Experten den Ortungstracker am Tierkadaver entdeckt und beschlagnahmt. Der Buckelwal war nach einer umstrittenen Rettungsaktion Anfang Mai in der Nordsee freigelassen worden. In der Diskussion um eine große Steuerreform zeigt sich CSU-Landesgruppenchef Hoffmann kompromissbereit. Er sagte dem Redaktionsnetzwerk Deutschland, dass die Union eine Erhöhung der Reichensteuer mitmacht, wenn die SPD in Sachen Arbeitsmarktpolitik auch einen Schritt auf die Union zugeht. In der dritten Liga hat Hansa Rostock es am letzten Spieltag nicht mehr auf den Aufstiegsrelegationsrang geschafft. Zwar gewann Hansa 4:3 in Saarbrücken, aber Essen siegte 3:2 in Ulm und kommt auf Rang 3. Direkt hoch folgt Cottbus nach einem 1:0 in Regensburg dem Tabellenführer Osnabrück. 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Und jetzt das Wetter.
0: 18.02 Uhr haben wir es. Wir gucken auf die aktuellen Temperaturen. Rostock am Stadthafen 13 Grad, in Ueckermünde am Hafenmuseum haben wir auch 13 Grad. Ja, irgendwie alles dabei heute. Ein bisschen Sonne gerade Richtung Osten und ansonsten viele Wolken und auch immer mal kleinere Schauer noch möglich. Richtung Küste auch etwas windiger. Wir schauen auf den Zwei-Tage-Trend. Auch morgen am Sonntag so ein Sonne-Wolken-Mix. Meist trocken mit nur wenigen Schauern bei Höchstwerten bis 18 Grad. Am Montag dann ein bisschen freundlicher und meist trocken. Höchstwerte bis 19 Grad. 18.03 Uhr. 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Und da haben wir jemanden am Telefon. Moin, wer ist denn dran?
11: Moin, hier ist David. Ich wollte einen Brand melden, und zwar in Lübeffel. Ich komme gerade von der L72, da extreme Rauchentwicklung.
0: Ja, danke schön. Und das ist dann Richtung Schwerin, also schön vorsichtig. Die Flitzerblitzer stehen auf der A14 Richtung Wismar, Höhe Rastplatz, Platerberg. A24 Richtung Hamburg, Höhe Kremmin in den Baustellen Pritzwalk und Wörbelin. B5 in Verlahn Richtung Pritzier. B96 dabei zwischen Lietzow und Bergen, Höhe Ralswiek. Nicht fotografieren lassen auf der B104 in Chemnitz an der Bushaltestelle Richtung Staffenhagen. B105 Rostock-Warnow-Allee aus dem Tunnel raus Richtung Lüttenklein. B111 Wolgast, Chausseestraße, Höhe Famila beidseitig. B191 in Kleve Richtung Lübs. In Katzow stehen sie noch am Skulpturenpark Richtung Wolgast. In Dierhagen am Hotel Blinkfür und Ortsausgang Röbel Richtung Dambeck. Wenn ihr auch noch was gesehen habt heute Abend, dann gerne hier anrufen auf unser Studio-Hotline 0381 49 78 110. denn keiner meldet mehr aktuelle Flitzerblitzer.
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0: Rein in den Samstagabend mit der Purple Disco Machine. Mein Name ist Basti Retzlaff und hier ist Dopamine.

Ah, die Fahrt nach Hause läuft für euch ganz entspannt, denn wir haben die meiste Musik mit allen aktuellen Hits. Hier ist Ostseewelle, ja, und das ist ja wirklich mal der Hammer. Felix Jehn, unser Junge hier aus dem Klützer Winkel, ja, der klingt ungefähr so. Den kennen wir alle ziemlich gut. Felix Jehn, der hat sich jetzt Unterstützung geholt, und zwar von einer sehr prominenten Dame. Das ist Cascada, unter anderem bekannt von Evacuated Dancefloor, aber auch Every Time We Touch. Natürlich haben wir alle noch im Ohr, und die zwei, die haben jetzt einen neuen Hit am Start. Heißt Boy You Turn Me, und es läuft hier für euch für die Heimfahrt bei Ostseewelle. Felix Jehn und Cascada. Viel Spaß mit der Nummer.

Einen schicken Samstagabend. Hier ist Ostseewelle und wir wünschen euch natürlich ganz viel Spaß, wenn ihr noch unterwegs seid in Mecklenburg-Vorpommern auf vielen Veranstaltungen. Heute zum Beispiel Familientag im Kunstwasserwerk in Schwerin. Ja, freier Eintritt, ordentlich Bühnenprogramm, richtig lecker zu essen. Also genießen und für die Fahrt vielleicht jetzt noch dahin, geht noch bis 22 Uhr, gibt's Musik. Sarah Larsen, Lush, live. Es ist 18 Uhr. Uhr 18.

0: der Sugar Babes hier bei Ostseewelle. Push the button und gleich nach 6:30 geht's mit genauso viel guter Laune weiter. Natürlich ganz aktuelle Musik von David Guetta und Teddy Swims zusammen mit Tones and I. Gone, gone, gone. Und Loy habe ich auch noch für euch da draußen. Red Eyes. Schön Samstagabend, das und mehr gleich nach 6:30.
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0: Ostseewelle hier mit dem Blick aufs Wochenendwetter um 18.30 Uhr. Viele Wolken und von Westen sind auch immer noch mal kleinere Schauer möglich. Die Sonne ja eher noch ein bisschen Richtung Osten präsent. Temperaturen hatten wir heute bis 17 Grad. Wir schauen noch auf den Zwei-Tage-Trend. Morgen am Sonntag auch alles dabei, aber ein bisschen weniger nass bei Höchstwerten bis 18 Grad. Und Montag, da geht es ein bisschen aufwärts, etwas freundlicher, meist trocken. Höchstwerte dann bis 19 Grad. 18.30 Uhr, Ostseewelle hier, der beste Verkehrsservice für unser Land. Eine Meldung aus dem Landkreis Ludwigslust-Parchim. Da gibt es einen Brand in Lübesse auf der L72 Richtung Schwerin. Feuerwehr ist schon im Einsatz, da bitte ordentlich vorsichtig. Die aktuellen Flitzerblitzer stehen auf der A14 Richtung Wismarhöhe Rastplatz Platerberg. A24 Richtung Hamburg, Höhe Kremmin, in den Baustellen Pritzwalk und Wörbelin. B5 dabei in Verlahn Richtung Pritzier. B96 stehen sie zwischen Lietzow und Bergen, Höhe Ralswiek. Auf der B104 in Chemnitz an der Bushaltestelle Richtung Staffenhagen. B105 Rostock, Warnow-Allee, aus dem Tunnel raus Richtung Lüttenklein. B111 Wolgast, Chausseestraße, Höhe Famila, beidseitig, gut aufpassen. B191 in Kleve Richtung Lübs. Dann haben wir noch in Katzow am Skulpturenpark Richtung Wolgast. In Dierhagen am Hotel Blinkfür und Ortsausgang Röbel Richtung Dambeck. Wenn ihr auch noch was gesehen habt, dann gerne hier anrufen auf unser Studio-Hotline 0381 49 78 110, denn keiner meldet mehr aktuelle Flitzerblitzer.
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0: Heute Abend ESC. Guckt das überhaupt noch jemand und glaubt wirklich jemand daran, dass wir da irgendwas reißen können? Mit Sarah Engels schnell mal durchrufen. 0381 49 78 110. Ich bin Basti Retzlaff.

0: Alize, moi, Lolita bei Ostseewelle. Gleich aber auch sofort wieder aktuelle Musik von Holly Humberstone, To Love Somebody. Ja, heute Abend ESC 2026 Eurovision Song Contest in Wien. Und für Deutschland tritt an Sarah Engels mit ihrem Hit Fire. Ich weiß nicht, ob das für Deutschland gut ausgeht und wir das hier überhaupt hören.
1: 12 points go to Germany.
2: Germany, 12 points.
0: Ja, ich weiß nicht, bei den Buchmachern, da werden wir nicht so hoch gehandelt. Dafür aber Finnland und Australien, die werden sich das wohl unter sich ausmachen. Hier in MV scheint das auch nicht so auf großes Interesse zu stoßen. Max aus Bergen auf Rügen, der schreibt zum Beispiel über WhatsApp, nee, das gucke ich auf keinen, da hat der Samstagabend Schöneres zu bieten. Geburtstagsparty bei Freunden zum Beispiel. Na denn Max, have fun, ich kann heute Abend auch kein ESC gucken. Ich mache Musik als DJ auf dem Dorffest Oettelwil bei Bützow in Oettelin, aber wir sind natürlich alle gespannt, wo Sarah Engels mit ihrem Hit Fire heute landen wird. Ihr hört es natürlich ganz aktuell und sofort hier bei Ostseewelle. 18:45 Uhr, 6:45.

0: Es ist Samstagabend und ihr hört Ostseewelle. Ja, vielleicht sitzen die einen oder anderen jetzt schön entspannt im Garten an der Feuertonne und lassen sich das Leben gut gehen. Grill ist an, so muss das sein auf diesem Samstagabend. Das Wetter ist jetzt doch einigermaßen annehmbar nochmal geworden. Ja, wir haben Mai, eigentlich hätten wir schon irgendwie 20, 22 Grad auch abends, aber ist leider nicht. Es ist ein bisschen aprillig, ihr macht es euch aber trotzdem hübsch, egal ob ihr in Schwerin in der Gartenanlage sitzt oder auf Rügen auf dem Gehöft. Ja, schön Feuerchen an, lasst es euch gut gehen. Und ich spiele euch gleich dazu wirklich fantastische Mucke. Keto featuring John, Turn the Lights Off, gleich dabei. Shawn Mendes, There's Nothing Holding Me Back, richtig mit Schwung. Und gleich nach 19 Uhr auch Gluckenback dabei, featuring Norma Jean Martin, ganz neu. Die Anthem.
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9: Ich bin Thomas Bleskin. Bei dem toten Wal vor der dänischen Insel Anholt handelt es sich um den zuvor in der Ostsee gestrandeten Buckelwal. Das teilten das Umweltministerium in Mecklenburg-Vorpommern und die dänische Umweltbehörde mit. An dem Tier sei der von der privaten Rettungsinitiative angebrachte Tracker gefunden worden. Die AfD erreicht in einer INSA-Umfrage für die Bild am Sonntag einen Rekordwert. Das Institut sieht die Partei bei 29%, ein Punkt mehr als zuletzt. Die Union fällt auf 22%, ihren schwächsten INSA-Wert seit mehr als 4 Jahren.
10: Nicht nur die Union büßt ein, auch die SPD verliert einen Punkt und könnte im theoretischen Fall einer Bundestagswahl nur noch mit 12% rechnen. Zusammen erreichen Schwarz-Rot damit nur noch 34%. Die Grünen legen leicht zu und steigen auf 14%. Es ist ihr bester Wert beim INSA-Institut seit 2,5 Jahren. Die Linke verliert einen Punkt und landet bei 10%. FDP und BSW kommen weiter nur auf 3% und wären damit nicht im Bundestag vertreten. Im Herbst stehen 3 Landtagswahlen an, in Sachsen-Anhalt, Mecklenburg-Vorpommern und Berlin. Tine Klimach, Berlin.
9: Der Kreml hat einen Besuch von Russlands Präsident Wladimir Putin für Dienstag und Mittwoch in China angekündigt. Putin folge damit einer Einladung des chinesischen Staatschefs Xi Jinping, teilte der Kreml mit.
11: Es soll um die Beziehungen der beiden Länder gehen und um internationale und regionale Probleme, teilte der Kreml mit. Geplant ist demnach anschließend die Unterzeichnung einer gemeinsamen Erklärung und einer Reihe bilateraler Dokumente. Außerdem steht ein Treffen mit dem chinesischen Ministerpräsidenten an. Putins Reise folgt mit kurzem Abstand auf einen mehrtägigen Staatsbesuch von US-Präsident Donald Trump. Er war erst gestern aus China zurück in die USA geflogen. Katharina Schröder, Moskau.
9: Und zum Sport, Fußball. St. Pauli und Heidenheim steigen aus der Bundesliga ab. St. Pauli verlor 1:3 gegen Wolfsburg, Heidenheim 0:2 gegen Mainz. Wolfsburg geht in die Relegation. Stuttgart sicherte sich mit einem 2:2 in Frankfurt die Champions League. Hoffenheim und Leverkusen spielen Europa League. Freiburg nach dem 4:1 gegen Leipzig Conference League. Bayern schlug Köln 5:1, Dortmund gewann 2:0 in Bremen, Union 4:0 gegen Augsburg.
0: Es ist 19.01 Uhr und hier ist Ostseewelle und wir schauen auf die aktuellen Temperaturen. Güstrow am Schloss 12 Grad, Albeck an der Seebrücke hat 11 Grad. Ja, es war so ein bisschen so ein Mix aus allem heute. Ein bisschen Sonne gerade Richtung Osten. Ansonsten auch viele Wolken und auch immer mal wieder kleinere Schauer dabei. Richtung Küste auch windiger. Und wir schauen mal auf den Zwei-Tage-Trend. Morgen am Sonntag interessant. Ein Sonne-Wolken-Mix, aber ein bisschen trockener. Also eigentlich wie heute, nur mit weniger Regen. Höchstwerte morgen bis 18 Grad. Am Montag dann noch ein bisschen freundlicher und meist trocken. Höchstwerte bis 19 Grad. 19.02 Uhr Ostseewelle hier, der beste Verkehrsservice für unser Land. Eine Info aus dem Landkreis Ludwigslust-Parchim, Brand in Lübesse. Das ist die L72 Richtung Schwerin, da ist die Feuerwehr im Einsatz. Bitte schön vorsichtig dran vorbei. Die Flitzerblitzer stehen auf der A14 Richtung Wismar, Höhe Rastplatz Platerberg. A24 Richtung Hamburg, Höhe Kremmen, in den Baustellen Pritzwalk und Wöppelin. B5 in Verlahn Richtung Pritzier. B96 zwischen Lietzow und Bergen, Höhe Ralswiek. B104 in Chemnitz an der Bushaltestelle Richtung Staffenhagen. Dann B105 in Rostock, Warnow-Allee, aus dem Tunnel rauskommend Richtung Lüttenklein. Auf der B111 immer noch aktiv, Wolgast, Chausseestraße, Höhe Famila beidseitig da. Dann B191 in Kleve Richtung Lübs. In Katzow am Skulpturenpark Richtung Wolgast, in die Hagen am Hotel Blinkfür und Ortsausgang Röbel Richtung Dambeck. Wenn ihr auch noch was gesehen habt heute Abend, dann gerne hier anrufen auf unserer Studio-Hotline 03 81 49 78 110, denn keiner meldet mehr aktuelle Flitzerblitzer.
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0: Vollgas in den Samstagabend, hier ist Glockenbach und mein Name ist Basti Retzlaff, hier ist die Ente.

Es ist Gewissheit. Ihr habt es zuerst gehört. Hier bei Ostseewelle, Wal Timmy ist tot und seine Überreste wurden nun nach dem Riesenrettungsversuch vor der dänischen Küste angeschwemmt. Ja, unser Gedanke war ja direkt, ob seine Überreste wohl zurück nach MV kommen, etwa ins Meeresmuseum Stralsund? Wohl kaum, denn üblicherweise lässt Dänemark in solchen Fällen der Natur freien Lauf. Und ganz ehrlich, das finden wir auch gut so. Timmy, Ruhe in Frieden. Wenigstens jetzt. Hier ist Nelly Furtado, All Good Things bei Ostseewelle.

0: ist das schön. Es ist Samstagabend, hier ist Ostseewelle, ja, und vielleicht seid ihr auch gerade nach Hause gekommen, entweder von der Arbeit, dann auf jeden Fall schönen Feierabend, oder ihr habt gerade gut gegessen bei Freunden, vielleicht auf dem Grill was Leckeres gemacht. Jetzt erstmal eine heiße Dusche oder eine heiße Badewanne, bevor es dann heute Abend vielleicht noch ein bisschen auf die Meile geht oder ein bisschen schwufen, wie auch immer. Ich spiele euch gleich nach 7:30 richtig, richtig coole Mucke dazu. Estes, Angel Eyes, Robbie Williams mit am Start und ganz aktuell Ray, Where is my Husband? Auch so ein absoluter Samstagabend-Party-Hit. Das und mehr gleich nach 7:30.
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0: Ostseewelle hier mit dem Blick aufs Wochenendwetter. Ja, es ist von allem irgendwie was dabei heute. Ah, ein bisschen Sonne, gerade Richtung Osten. Ansonsten viele Wolken und von Westen sind auch immer noch mal kleinere Schauer möglich. Wir schauen auch noch mal auf den Zwei-Tage-Trend. Morgen am Sonntag alles dabei, wie immer, aber etwas weniger Regen bei Höchstwerten bis 18 Grad. Am Montag dann noch mal ein bisschen freundlicher und meist trocken. Höchstwerte dann zum Wochenstart bis 19 Grad. 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Eine Meldung aus dem Landkreis Ludwigslust-Parchim. Brand in Lübesse dort. Schön aufpassen. L72 ist das Richtung Schwerin. Da ist die Feuerwehr im Einsatz. Also vorsichtig. Die Flitzerblitzer stehen auf der A14 Richtung Wismar. Höhe Rastplatz Platerberg. Dann haben wir die A24 dabei Richtung Hamburg. Höhe Kremmen in den Baustellen Pritzwalk und Wöbelin. Die B5 in Verlahn noch aktiv Richtung Pritzier. B96 zwischen Lietzow und Bergen, Höhe Reilswiek. Auf der B104 stehen sie in Chemnitz, an der Bushaltestelle Richtung Staffenhagen. B105 Rostock-Warnow-Allee, aus dem Tunnel raus Richtung Lüttenklein. B111 Wolgast-Chausseestraße, Höhe Famila, beidseitig da. Dann B191 in Kleve Richtung Lübs, in Dierhagen am Hotel Blinkfür und Ortsausgang Röbel Richtung Dambeck. Wenn ihr auch noch was gesehen habt heute Abend, dann gerne hier anrufen auf unser Studio-Hotline 0381 49 78 110, denn keiner meldet mehr aktuelle Flitzerblitzer. Mein Name ist Basti Ritzlaff. Schicken Samstagabend euch.
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3: Ich bin Thomas Bleskin. Der tote Wal vor Dänemark ist der Ostseewal Timmy. Das teilten das Umweltministerium in Mecklenburg-Vorpommern und die dänische Umweltbehörde mit. Demnach wurde an dem Buckelwal vor der Insel Anholt ein Tracker gefunden.
4: Taucher der dänischen Naturschutzbehörde und eine deutsche Tierärztin hatten den Wal nochmal untersucht und sind dabei auch unter das Tier getaucht. Anfangs war kein Sender an der Rückenflosse entdeckt worden, weil das Tier auf dem Rücken lag. Der Tauchgang brachte nun Klarheit. Damit ist die Rettungsaktion der privaten Initiative gescheitert. Wal Timmy war mehrmals an der Küste Schleswig-Holsteins und Mecklenburg-Vorpommerns gestrandet. Dann wurde er von der privaten Initiative mit Hilfe eines Lastkahns ins offene Meer gebracht. Experten von Tierschutzorganisationen hatten seine Überlebenschancen als sehr gering eingeschätzt. Tine Klimach, Nachrichtenredaktion.
3: Eine deutliche Mehrheit der Bürger in Deutschland lehnt eine Erhöhung der Diäten der Bundestagsabgeordneten in diesem Jahr ab. Die Bezüge sollen zum 1. Juli automatisch um knapp 500 Euro steigen.
5: 85% sprachen sich in einer YouGov-Umfrage dafür aus, dass die Parlamentarier auf die Erhöhung verzichten sollten. Auf rund 12.330 Euro würden ihre Bezüge monatlich steigen. Eine automatische Anpassung, die sich an der allgemeinen Lohnentwicklung orientiert und im Abgeordnetengesetz geregelt ist. Viele in der Bevölkerung würden es aber als wichtiges Signal sehen, wenn die Abgeordneten trotzdem in diesem Jahr darauf verzichten. Diana Kramer, Nachrichtenredaktion.
3: Die AfD erreicht in einer INSA-Umfrage für die Bild am Sonntag einen Rekordwert. Das Institut sieht die Partei bei 29%, ein Punkt mehr als zuletzt. Die Union fällt auf 22%, ihren schwächsten INSA-Wert seit mehr als 4 Jahren. Auch die SPD verliert und kommt nur noch auf 12%. Die Grünen legen leicht zu auf 14%, die Linke büßt einen Punkt ein und erreicht 10%. Und zum Sport, Fußball, St. Pauli und Heidenheim steigen aus der Bundesliga ab. St. Pauli verlor 1:3 gegen Wolfsburg, Heidenheim 0:2 gegen Mainz, Wolfsburg geht in die Relegation. Stuttgart sicherte sich mit einem 2:2 in Frankfurt die Champions League. Hoffenheim und Leverkusen spielen Europa League, Freiburg nach dem 4:1 gegen Leipzig Conference League. Bayern schlug Köln 5:1, Dortmund gewann 2:0 in Bremen, Union 4:0 gegen Augsburg.
6: Es ist 20.02 Uhr, die aktuellen Temperaturen in Plau am See. An der Hubbrücke haben wir noch 11 Grad, genau wie in Sassnitz am U-Boot-Museum. Alles dabei heute, ja, noch ein bisschen Sonne, gerade im Osten des Landes. Ansonsten gibt es auch noch ein paar Wolken und auch nochmal die Chance auf einen kleinen Schauer von Westen her. Richtung Küste ist dann auch ein bisschen windiger heute Abend. Schauen wir auf den 2-Tage-Trend, auch morgen am Sonntag. Ein Sonne-Wolken-Mix, meist trocken mit nur wenigen Schauern bei Höchstwerten bis 18 Grad. Und am Montag wird es dann noch ein bisschen freundlicher und meist trocken, Höchstwerte dann bis 19 Grad. 20.03 Uhr. 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Auf den Straßen soweit alles schick. Euch eine gute Fahrt. Die Flitzerblitzer stehen auf der A14 Richtung Wismar, Höhe Rastplatz Platerberg. A24 Richtung Hamburg, Höhe Kremmen, in den Baustellen Pritzwalk und Wörbelin. B5 in Verlahn Richtung Pritzier. B96 zwischen Lietzow und Bergen, Höhe Ralswiek. Auf der B104 noch aufgebaut in Chemnitz an der Bushaltestelle Richtung Staffenhagen. B105 Rostock-Warnow-Allee aus dem Tunnel raus Richtung Lüttenklein. B111 Wolgast-Chossy-Straße Höhe Farmila beidseitig. B191 auch noch dabei in Kleve Richtung Lübs, genau wie in Dierhagen am Hotel Blinkfür und Ortsausgang Röbel Richtung Damberg. Euch einen schönen Samstagabend.
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1: Ich bin Lea Matschulat. St. Pauli und auch Heidenheim sind in der kommenden Saison nicht mehr erstklassig. Beide Vereine steigen ab in die zweite Fußball-Bundesliga. Das steht nach dem letzten Spieltag endgültig fest. St. Pauli unterlag Wolfsburg mit 1:3. Heidenheim verlor gegen Mainz 0:2. Pauli-Trainer Alexander Blessin dankte seinen Spielern trotz der Enttäuschung abzusteigen bei DAZN.
2: Einfach eine totale Leere und man muss ja ganz ehrlich sagen, wenn man am 34. Spieltag auf der Position steht, dann ist es irgendwie dann auch verdient, dann braucht man jetzt nichts zu beschönigen, aber das ist so dieser Spielverlauf von heute ist so ein bisschen sinnbildlich für die ganze Saison. Was soll ich jetzt sagen? Also ich werde da sicherlich jetzt nicht kritisch mit meinen Jungs umgehen. Sie haben heute alles reingeworfen und alles probiert.
1: Wolfsburg geht in die Relegation. Stuttgart sicherte sich mit einem 2:2 in Frankfurt die Champions League. Hoffenheim und Leverkusen spielen Europa League. Freiburg nach dem 4:1 gegen Leipzig Conference League. Bayern schlug Köln 5:1. Dortmund gewann 2:0 in Bremen. Union 4:0 gegen Augsburg. Leverkusen trennte sich 1:1 vom HSV. Hoffenheim unterlag Gladbach 0:4. Der tote Wal vor Anholt in Dänemark ist der Wal, der wochenlang vor der deutschen Ostseeküste für Aufregung sorgte. Viele Helfer hatten damals versucht, ihn zu retten.
3: An dem Wal wurde ein zuvor angebrachter Tracker gefunden. Taucher der dänischen Naturschutzbehörde und eine deutsche Tierärztin haben das Tier nochmal untersucht. So wurde Timmy identifiziert. Viele Menschen hatten großen Anteil an dem Schicksal von dem Tier genommen, sagte Mecklenburg-Vorpommerns Umweltminister Till Backhaus. Der Walkadaver soll nun der Natur überlassen werden. Die dänische Naturschutzbehörde möchte ihn nicht bergen. Tine Klimach, Nachrichtenredaktion.
1: In Modena in Norditalien ist ein Mann mit einem Auto in eine Menschenmenge gefahren. Nach Angaben des Bürgermeisters wurden 8 Menschen verletzt, 4 von ihnen schwer. Der Fahrer soll danach mit einem Messer in der Hand geflohen sein. Passanten überwältigten ihn, die Polizei nahm ihn fest. Die Hintergründe sind noch unklar. Kurz vor Beginn der Finalshow des Eurovision Song Contest sind in der Nähe der Veranstaltungshalle in Wien 14 pro-palästinensische Aktivisten festgenommen worden. Sie hätten eine nicht angemeldete Versammlung abgehalten und gegen das Vermummungsverbot verstoßen, sagte eine Polizeisprecherin. Die Aktivisten protestierten mit Sprechchören und Plakaten auf den Stufen der städtischen Hauptbücherei gegen die Teilnahme Israels am ESC.
4: Die Nacht bleibt größtenteils trocken, auch wenn da einige Wolken über uns hängen. Tiefstwerte aktuell zwischen 8 und 2 Grad, dazu schwacher, an der Küste etwas stärkerer Westwind. Heute am Sonntag auch alles dabei mit Höchstwerten bis 18 Grad.
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1: Holly Humberstone, To Love Somebody.

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1: Ich bin Lea Matschulat. Die AfD steigt in einer Umfrage des Meinungsforschungsinstituts INSA auf 29%, den höchsten je auf Bundesebene für sie gemessenen Wert. Sie verbessert sich damit in der Umfrage für die Bild am Sonntag gegenüber der Vorwoche um einen Prozentpunkt. Die Union fällt um einen Punkt auf 22%.
2: Nicht nur die Union büßt ein, auch die SPD verliert einen Punkt und könnte im theoretischen Fall einer Bundestagswahl nur noch mit 12% rechnen. Zusammen erreichen Schwarz-Rot damit nur noch 34%. Die Grünen legen leicht zu und steigen auf 14%. Es ist ihr bester Wert beim INSA-Institut seit 2,5 Jahren. Die Linke verliert einen Punkt und landet bei 10%. Im Herbst stehen 3 Landtagswahlen an, in Sachsen-Anhalt, Mecklenburg-Vorpommern und Berlin. Tine Klimach, Nachrichtenredaktion.
1: In Modena in Norditalien ist ein Mann mit einem Auto in eine Menschenmenge gefahren. Nach Angaben des Bürgermeisters wurden 8 Menschen verletzt, 4 von ihnen schwer. Der Fahrer soll mit einem Messer in der Hand geflohen sein. Passanten überwältigten ihn, die Polizei nahm ihn fest. Die Hintergründe sind noch unklar. Während viele Menschen hierzulande kaum wissen, wie sie die steigenden Lebenskosten stemmen sollen, werden im Juli die Diäten, also die Bezüge für die Bundestagsabgeordneten, steigen. Um fast 500 Euro im Monat. Angesichts der aktuellen Lage empfinden das die meisten als eine Frechheit, wie eine Umfrage zeigt.
3: 85% sprachen sich in einer YouGov-Umfrage dafür aus, dass die Parlamentarier auf die Erhöhung verzichten sollten. Auf rund 12.330 Euro würden ihre Bezüge monatlich steigen. Eine automatische Anpassung, die sich an der allgemeinen Lohnentwicklung orientiert und im Abgeordnetengesetz geregelt ist. Auch im Bundestag selbst gibt es die Tendenz, per Beschluss die Erhöhung auszusetzen, in der Opposition und auch in der SPD. Diana Kramer, Nachrichtenredaktion.
1: St. Pauli und Heidenheim steigen aus der Bundesliga ab. St. Pauli verlor 1:3 gegen Wolfsburg, Heidenheim 0:2 gegen Mainz. Wolfsburg geht in die Relegation. Stuttgart sicherte sich mit einem 2:2 in Frankfurt die Champions League. Hoffenheim und Leverkusen spielen Europa League. Freiburg nach dem 4:1 gegen Leipzig Conference League. Bayern schlug Köln 5:1. Dortmund gewann 2:0 in Bremen. Union 4:0 gegen Augsburg. Leverkusen trennte sich 1:1 vom HSV, Hoffenheim unterlag Gladbach 0:4.
4: Die Nacht bleibt größtenteils trocken, auch wenn da einige Wolken über uns hängen. Tiefstwerte aktuell zwischen 8 und 2 Grad, dazu schwacher, an der Küste etwas stärkerer Westwind. Heute am Sonntag auch alles dabei mit Höchstwerten bis 18 Grad.
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